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2: Ich bin Tina Golatrella. Guten Morgen.
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2: Ein Umzug vom Fußballstadion auf den Rathausplatz und Freinacht. Der Aufsteiger FC Thun hat gestern seinen ersten Meistertitel in der 128-jährigen Clubgeschichte gefeiert.
3: Es ist wirklich 128 Jahre zusammenstehen und dann auf einem Club platzt alles aus. Es ist unglaublich, ich liebe alles, wirklich.
2: Das sagte ein Fan zu Tele Bern. Der Meistertitel stand gestern Nachmittag um Punkt 15.53 Uhr fest. Weil St. Gallen gegen Sion 0:3 verlor, konnten die Berner Oberländer nicht mehr vom Platz 1 verdrängt werden. Auf einem kleinen Kreuzfahrtschiff im Atlantik sind drei Menschen mutmaßlich am Hantavirus gestorben. Weitere drei Personen seien infiziert, teilte die WHO auf der Plattform X mit. Das Hantavirus kann zu Fieber und Nierenversagen führen. Es wird durch den Kontakt mit den Ausscheidungen von Nagetieren übertragen, entweder durch Bisse oder aufgewirbelten Staub. Der Videospielhändler GameStop will die Online-Handelsplattform eBay übernehmen. Das Angebot ist rund 56 Milliarden Dollar schwer in Form von Bargeld und Aktien. Das sagte GameStop-Chef Ryan Cohen dem Wall Street Journal. Ziel sei es, mit eBay einen stärkeren Konkurrenten für Amazon aufzubauen.
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2: Inter Mailand ist zum 21. Mal italienischer Fußballmeister. Inter Mailand gewinnt in der 35. Runde der Serie A zu Hause gegen Parma 2:0. Zum Meisterteam gehören mit Jan Sommer und Manuel Akanji auch zwei Schweizer.
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2: Es gibt zurzeit keine Meldungen im Sendegebiet. Kommt gut und sicher ans Ziel.
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2: Es ist wechselnd bewölkt mit sonnigen Abschnitten. Im Osten gibt es am meisten Sonne. Die Temperatur liegt am Morgen bei 10 und am Nachmittag bei 21 Grad. Im Bündnerland kann es wegen dem Föhn sogar 25 Grad geben.
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5: Guten Morgen und willkommen hier bei uns bei Radio 24.

Stargazing. Und da leuchtet es bei euch vielleicht auf, wenn man an zwei Künstler denkt. Guten Morgen euch, das ist Radio 24 mit ganz viel gutem Sound. Kygo zum Beispiel haben wir einen Song gemacht mit Stargazing, oder? Aha, aha. Der aktuellere wahrscheinlich noch, wo ihr vermutlich auch gerade präsent habt. Mel Smith, Stargazing, gibt's jetzt. Guten Start euch in die neue Woche.

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Ihr hört eure Lieblingssender, Radio 14. Guten Morgen mit ganz viel gutem Sound und reinkommen in die neue Woche und in die vierte Runde vom Mai. Hallo zusammen.

0: Guten Morgen und gutes Aufstehen mit Radio 24. Und viel gute Musik, damit ihr richtig in den Montag, 4. Mai, reinstarten könnt. Hilft sicher auch, dass draussen schon ganz schön tagt, aber ich sage jetzt nochmal gerne unsere Musik. Die weckt so richtig an dem Montagmorgen. Jetzt ist es 6 Uhr. Hallo.
1: Ich bin Mary Milanovic. Guten Morgen.
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1: Eine Allianz von Kinder- und Jugendorganisationen hat vor der Annahme der Keine 10 Millionen Schweiz-Initiative gewarnt. Die Vorlage gefährde die Kinderrechte und könnte zur Kündigung der UNO-Kinderrechtskonvention führen. Solche Maßnahmen würden Kinder von ihren Eltern trennen oder sie in unsicheren Verhältnissen zurücklassen, heißt es. Abgestimmt wird am 14. Juni. Die Telekom-Anbieter Swisscom, Sunrise und Salt streiten sich laut Tamedia um die Regeln für die Versteigerung von Lizenzen. Es steht der Vorwurf im Raum, dass die bundesnahe Swisscom bei der Versteigerung bevorteilt werde. Swisscom weist dies entschieden zurück. Die Lizenzen für Frequenzen werden Anfang des nächsten Jahres versteigert. Auf dem Zürichsee vor Lachen ist gestern bei einem Bootsbrand ein Hund ums Leben gekommen. Das Boot fing aus noch ungeklärten Gründen Feuer, teilt die Kantonspolizei Schwyz mit. Die 5 Personen an Bord konnten sich mit einem Sprung ins Wasser retten. Der Hund konnte nicht gerettet werden.
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1: Ein Umzug vom Stadion auf den Rathausplatz und Freinacht. Der Aufsteiger FC Thun hat gestern seinen ersten Schweizer Meistertitel in der 128-jährigen Clubgeschichte gefeiert. Fans seien begeistert und überglücklich, berichtet Tele Bern.
3: Es ist wirklich 128 Jahre zusammenstehen und dann auf einen Klepp platzt alles raus. Es ist unglaublich, ich liebe alles, wirklich.
1: Der Schweizer Meistertitel stand gestern Nachmittag um Punkt 15.53 Uhr fest. Weil St. Gallen gegen Sion 0:3 verlor, konnten die Berner Oberländer nicht mehr vom Platz 1 verdrängt werden.
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0: Der Morgenverkehr zieht an, und zwar vor dem Gubristunnel staut. Dann aber auch ein bisschen auf Bremse zwischen Rastplatz Balderswil und Wallisellen, plus beim Westring Richtung Basel ab Urdorf Nord. Kommen gut ans Ziel.
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0: Nach einem richtig schön sonnigen Wochenende geht es ein bisschen grauer zu und her heute für euren Wochenstart. Ein bisschen Sonne gibt es zwar ab und zu, aber die Wolken die dominieren. Dafür gibt es keinen Regen und das Ganze bei 22 Grad am Nachmittag.
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0: Im Studio Pia Gerteis nehmen wir die neue Woche zusammen in Angriff. Guten Morgen.
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0: Radio 24 am 9 ab 6. Guten Morgen. Wieso erwartet sie eigentlich nie etwas zurück? All die tollen Mamis.
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10, ab 6 bei Radio 24. Draussen Tage und man sieht es schon ein bisschen, wenn man zum Fenster rausschaut oder schon unterwegs ist. Ein paar Wolken hat es heute also definitiv rum. Die Sonne versucht immer so ein bisschen durchzudrücken. Mehrheitlich ist es aber bewölkt heute. Bei 22 Grad, schön warm also. Und falls ihr unterwegs sind auf der Strasse, braucht es Geduld. Beim Autobahnende Wiedeke, aber auch vor dem Gubrisch-Tunnel Richtung St. Gallen, ab Frätiken, braucht es auch Geduld. Westring im Moment ab Urdorf, Südoberland-Autobahn ab Hegnau und dann aber auch im Kanton Aargau schon etwas los zwischen Aarau-Ost und der Verzweigung Bierfeld unter anderem. Wir kommen ganz gut das Ziel jetzt mit einem wunderbaren Titel. Klack, klack, out of the dark. Guten Morgen am 7. ab 6. Schön, sind ihr da.

Out of the Dark heisst der. Kommt von der deutschen Band Klock Klock und ist der perfekte Song, um also am Montagmorgen wieder zurück in eine neue Woche starten, nach der Schulferien natürlich auch, oder sogar einem verlängerten Wochenende für die einen von euch. Hoffentlich habt ihr ganz, ganz viel Sonne können aufsaugen über das Wochenende, und Radio 24 weckt euch jetzt am 20 ab 6. Guten Morgen.

0: Monica. Shakira, weg bei Radio 24. Und wem das nicht genug ist, wir können auch noch Schweizer Musik bieten zum Aufstehen. Guten Morgen, guten Wochenstart bei uns.
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0: Was für ein epischer Schluss von dem Song Hecht bei Radio 24. Guten Morgen. Wir haben noch viel mehr Musik für euch. Zwar nach dem 6:30. Holly Humberstone zum Beispiel. Damit ihr gut in eine neue Woche kommt. Die erste Maiwoche. So eine richtig volle. Hoffentlich sind wir gut aufgekommen. Guten Morgen.
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0: 6:30 bei Radio 24. Gut zustehen.
5: Ich bin Mary Milanovic. Guten Morgen.
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6: Eine Allianz von Kinder- und Jugendorganisationen hat vor der Annahme der Keine 10 Millionen Schweiz-Initiative gewarnt. Die Vorlage gefährde die Kinderrechte und könnte zur Kündigung der UNO-Kinderrechtskonvention führen. Solche Maßnahmen würden Kinder von ihren Eltern trennen oder sie in unsicheren Verhältnissen zurücklassen, heißt es. Abgestimmt wird am 14. Juni. Die Telekom-Anbieter Swisscom, Sunrise und Salt streiten sich laut Tamedia um die Regeln für die Versteigerung von Lizenzen. Es steht der Vorwurf im Raum, dass die bundesnahe Swisscom bei der Versteigerung bevorteilt werde. Swisscom weist dies entschieden zurück. Die Lizenzen für Frequenzen werden Anfang des nächsten Jahres versteigert. Auf dem Zürichsee vor Lachen ist gestern bei einem Bootsbrand ein Hund ums Leben gekommen. Das Boot fing aus noch ungeklärten Gründen Feuer, teilt die Kantonspolizei Schwyz mit. Die 5 Personen an Bord konnten sich mit einem Sprung ins Wasser retten. Der Hund konnte nicht gerettet werden.
1: Sport.
6: Ein Umzug vom Stadion auf den Rathausplatz und Freinacht. Der Aufsteiger FC Thun hat gestern seinen ersten Schweizer Meistertitel in der 128-jährigen Clubgeschichte gefeiert. Fans sind begeistert und überglücklich, berichtet Tele Bern.
7: Es ist wirklich 128 Jahre zusammenstehen und dann auf einen Klub platzt alles aus. Es ist unglaublich, ich liebe alles, wirklich.
6: Der Schweizer Meistertitel stand gestern Nachmittag um 15.53 Uhr fest. Weil St. Gallen gegen Sion 0:3 verlor, konnten die Berner Oberländer nicht mehr vom Platz 1 verdrängt werden.
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0: Guten Morgen zu uns Auto. Autobahnende Wiedeke stocken im Moment ab Brunau. Dann aber auch vor dem Gubrisch-Tunnel Richtung St. Gallen. Zwischen Effretike und Walliselen stockenden Verkehr. Westring Richtung Basel-Laburdorf Süd, wo es Geduld braucht. Oberlandautobahn ab Hegnau. Aber auch zwischen der Verzweigung Hiwil und Zürichstrasse. Dann gehen wir weiter in Kanton Aargau. Zwischen Aarau Ost und Verzweigung Birfeld-Stauz. Da verliert er 15 Minuten auf mehreren Abschnitten. Und das wäre es auch schon wieder gewesen. Gute Fahrt euch ans Ziel.
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0: Jetzt tue ich gleich noch mal etwas zum Verkehr sagen, weil die Meldung ist jetzt gerade reingekommen. Und zwar noch eine wichtige zwischen Horgen und Thalwil. Im Moment gerade noch Gefahr durch umgestürzte Bäume. Der rechte Fahrstreifen ist blockiert. Bitte aufpassen, wenn ihr unterwegs sind auf der A3 Chur Richtung Zürich zwischen Horgen und Thalwil. Dann wettermässig ist es ein bisschen ein grauer Start in die neue Woche. Die Sonne versucht immer wieder so ein bisschen durchzudrücken. Dafür ist es aber schön warm am Nachmittag, 22 Grad auch heute.
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0: Mein Name ist Pia Gerteis, wünsche euch einen guten Montag. Hallo.

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0: Guten Morgen mit Sunrise Avenue bei Radio 24 am doch recht bewölkten Montag, 4. Mai. Die Sonne die versucht ein bisschen durchzudrücken im Verlauf des Tages, aber es gelingt ihr eben nicht immer so richtig. 22 Grad gibt es dafür, also schön angenehm. Und wenn ihr auf der Strasse unterwegs seid, so ein bisschen die üblichen Morgenverkehrsstrecken, Autobahnende Wiedeke, Brunau zum Beispiel, vor dem Gubristunnel Richtung St. Gallen klemmt, aber auch ab Urdorf Süd, wenn ihr beim Westring unterwegs seid, Oberlandautobahn bei mehreren Abschnitten, unter anderem ab Hegnau. Und wo ihr auch noch Zeit verliert, ist zwischen Rastplatz Sur und Verzweigung Birfeld dort im Moment doch 20 Minuten länger auf verschiedenen Abschnitten. Kommt gut und sicher ans Ziel.
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0: guten Montagmorgen allerseits. Kommen gut in eine neue Woche um 12 vor 7. Liebe Grüße auch ins Berner Oberland. Auf Thun. Dort sind heute wahrscheinlich ein paar Leute ein bisschen müder als hier bei uns im Kanton Zürich. Wir schicken einen Applaus zu euch. Mhm. Seit gestern ist ja fix, dass der FC Thun Schweizer Fußballmeister ist.
1: Ja, Schweizer Meister! Schweizer Meister!
2: Weltklasse!
1: Unbeschreiblich! Wir haben so lange darauf gewartet und so lange so manches Spiel noch bibbern.
0: Ja, Riesenparty. Schweizer Fußballmeister, bravo! Mal, da schauen wir von Zürich her schon ein bisschen neidisch zu euch über. Aber wir mögen jetzt den sympathischen Thuner auch von Herzen gönnen. Auch, ja, auch die Augenringe. Das ist wie nochmal ein Applaus vom Alvaro Soler. El mismo sol.

0: 3 Minuten, dann ist es 7. Und nach dem 7. gibt es neue Musik von Dermot Kennedy. Funeral heisst der Titel. Für einen gemütlichen Wochenstart mit dem Elton John und der Dua Lipa, aber ebenfalls. Und das sind Jury Mix. Ich wünsche euch einen guten Montag, 4. Mai.
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0: Ihr hört Radio 24 an dem Montag, 4. Mai, jetzt ist es 7.
5: Ich bin Mary Milanovic, guten Morgen.
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5: Eine Allianz von Kinder- und Jugendorganisationen hat vor der Annahme der Keine 10 Millionen Schweiz-Initiative gewarnt. Die Vorlage gefährde die Kinderrechte und könnte zur Kündigung der UNO-Kinderrechtskonvention führen. Solche Maßnahmen würden Kinder von ihren Eltern trennen oder sie in unsicheren Verhältnissen zurücklassen, heißt es. Abgestimmt wird am 14. Juni. Die Telekom-Anbieter Swisscom, Sunrise und Salt streiten sich laut Tamedia um die Regeln für die Versteigerung von Lizenzen. Es steht der Vorwurf im Raum, dass die bundesnahe Swisscom bei der Versteigerung bevorteilt werde. Swisscom weist dies entschieden zurück. Die Lizenzen für Frequenzen werden Anfang des nächsten Jahres versteigert. Auf dem Zürichsee vor Lachen ist gestern bei einem Bootsbrand ein Hund ums Leben gekommen. Das Boot fing aus noch ungeklärten Gründen Feuer, teilt die Kantonspolizei Schwyz mit. Die 5 Personen an Bord konnten sich mit einem Sprung ins Wasser retten. Der Hund konnte nicht gerettet werden.
1: Sport.
5: Ein Umzug vom Stadion auf den Rathausplatz und Freinacht. Der Aufsteiger FC Thun hat gestern seinen ersten Schweizer Meistertitel in der 128-jährigen Clubgeschichte gefeiert. Fans zeigten sich begeistert und überglücklich, berichtet Tele Bern.
6: Wirklich liebe den FC Thun, es ist der grösste, geilste Club der ganzen Welt.
5: Der Schweizer Meistertitel stand gestern Nachmittag um Punkt 15.53 Uhr fest. Weil St. Gallen gegen Sion 0:3 verlor, konnten die Berner Oberländer nicht mehr vom Platz 1 verdrängt werden.
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0: Ein bisschen merkt man es auf der Strasse. Die Frühlingsferien, die sind vorbei. Autobahnende Wiedicke und Schöneich statt einwärts klemmt es im Moment. Aber auch beim Gubrisch-Tunnel Stau Richtung St. Gallen. Zwischen Effretiken und Walliser ebenfalls stockender Verkehr. Wenn ihr beim Westring unterwegs sind Richtung Basel, braucht es ab Urdorf Süd Geduld. Oberlandautobahn ab Hegnau und ab der Verzweigung Hiwil. Weiter auch zwischen Kliandelfingen und der Verzweigung Winterthur Nord. Der Stau und im Kanton Aargau, unter anderem zwischen Aarau-West und der Verzweigung Bierfeld, da verlieren wir bis zu 20 Minuten auf mehreren Abschnitten. Zwischen Wohle und Bremgarten ebenfalls und zwischen Rotrist und Wangen an der Aare auch dort der Stau auf verschiedenen Abschnitten. Kommen gut und mit ein bisschen Geduld das Ziel.
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0: Jetzt ist zum Beispiel so ein Moment, wo sie gerade durchdrückt, einmal hier beim Studio vorne dran, die Sonne. Heute ist ein Tag, wo es aber mehrheitlich grau ist und dann kommt sie wieder die Sonne und geht wieder. Und es sieht auch ein bisschen nach Regen aus, sollte aber mehrheitlich kein geben. Am Nachmittag 22 Grad.
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0: Kommen ganz gut in eure Woche rein. Schön, dass ihr da seid. Guten Morgen.
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0: 8 ab 7. Guten Morgen mit Radio 24. Heute hatte ich wirklich schnell Angst gehabt. Angst, dass wir unser Modigspännli Anja Leibacher verlieren. An den Job als Gemüsegärtnerin. Es ist die Woche von der Berufsbildung. Darum haben wir Anja mal in einen anderen Beruf schnuppern geschickt. Sie hat sich vom 19-jährigen Johannes Majorek aus Gipswil im Zürcher Oberland zeigen lassen, wie dem sein Tag so aussieht in seinem ehemaligen Lehrbetrieb in der Bärstecher AG Dübendorf.
1: Also es ist hure streng und ich komme nicht vom Fleck.
2: Ja, das ist ein bisschen Übungssache, dass man da schön anheben kann beim Ernteband.
1: Und dann muss man nebenbei schauen, dass es gute Saläte sind, dass die genug gross sind. Und ich habe einen Krampf.
0: Ja, es ist eben auch ein Krampf. Nicht ohne so Gemüsegärtner offenbar. Das ist tatsächlich auch so ein bisschen Workout. Wie es dann mit so Schläuchen herumbuxieren, sich bucken, zum Salat aus der Erde holen und wieder aufladen. Und Fakt ist, Anja, die ist richtig glücklich heim, weil sie auch noch ein bisschen Traktor fahren durfte und das nicht auf dem Beifahrersitz.
3: Es ist halt cool, so auf der grossen Maschine, da kannst du so fahren. Auch wenn ich es noch nicht so im Griff hatte, sobald es ums Kehren gegangen ist, war es ein bisschen schwierig. Aber hat Spass gemacht.
0: Welches Gemüse der Anja übrigens ein bisschen Schwierigkeiten gemacht hat, das seht ihr im Video im Radio 24 Instagram-Profil.
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Eurythmics an dem Montagmorgen bei Radio 24. Fertig geht's aber mit süßen Träumen. Jetzt geht's ums Quiz. Wenn ihr Lust habt, zu mitmachen beim Toast 24, dann jetzt anrufen auf 0848 24 00 24. Eine Runde Quizen. Drei Fragen gibt es zu beantworten. Alle drei müssen richtig sein und ihr habt noch eine Möglichkeit auf den Joker unter 0848 24 00 24. Auf der Strasse gibt es etwas los im Morgenverkehr. Autobahnende Wiedeke zum Beispiel in der Stadt Zürich. Dann braucht es aber auch Geduld vor dem Gubristunnel Richtung St. Gallen, Westring in beide Richtungen. Dann Oberlandautobahn unter anderem ab Hegnau und zwischen Kleindelfingen und der Verzweigung Winterthur Nord. Und viel Zeit verliert ihr, wenn wir zwischen Aarau West und der Verzweigung Bierfeld unterwegs sind. Und zum Toasten 0848 24 00 24. Es gibt einen brandneuen Toaster zu gewinnen.

0: Das ist Radio 24, 21 ab 7. Und jetzt spielen wir eine Runde Toast.
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0: Heute spielen wir mit dem Marcel aus Kilchberg. Guten Morgen, Marcel.
2: Ahoi zusammen, morgen zusammen.
0: Guten Morgen. Du musst gerade noch mit dem Hund raus. Langt das noch knapp zum Toasten?
2: Ja, kommt gut.
0: Also gut, haben wir Glück gehabt. Der Jonathan ja. Schöffel hat 3 Fragen für dich vorbereitet.
3: Und zwar, Marcel, musst du innerhalb von einer Toastlinie die 3 Fragen richtig beantworten. Wenn du eine nicht weißt, kannst du Pia als Joker nehmen. Sie kennt die Fragen natürlich nicht.

0: Passt.
1: Super, passt. Legen wir los.
2: Welche Sprache redet man zu Brasilien?
0: Portugiesisch.
2: Ja, das ist richtig. In welcher Partei ist die bekannte Zürcher Nationalrätin Jacqueline Badran?
0: Joker.
1: SP.
2: Das ist richtig. Welche antike Stadt ist bei einem Vulkanausbruch vom Vesuv begraben worden? Wie heisst die Stadt?
0: Moment.
2: Gibt es einen Film auch?
1: Komm. Deine Antwort müssen wir haben.
2: Da ist er raufgespickt, der Toaster leider. Nicht in der Zeit. Ja. Das wäre Pompeji, wäre das gewesen.
1: Das ist ein schwieriger. Hätte ich auch nicht gewusst, wenn dich das beruhigt.
0: Alles gut.
1: Also, sagst du dem Hund einen Gruß, kommen gut, Fürschi und an See runter. Tschüss.
0: Und einen schönen Tag zusammen.
1: Tschau, Marcel.
0: Ciao zusammen.
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0: Ihr hört Radio 24. Das ist der Montag, 4. Mai, nach einem wahrscheinlich verlängerten Wochenende für euch. Oder sogar Frühlingsferien, die vorbei sind. Wir wünschen euch ganz einen guten Start zurück im Alltag. Und begleitet euch natürlich mit der besten Musik auch nach dem 7:30.
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0: Einen guten Montag euch, ihr hört Radio 24 um 7:30.
8: Ich bin Mary Milanovic, guten Morgen.
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8: Eine Allianz von Kinder- und Jugendorganisationen hat vor der Annahme der Keine 10 Millionen Schweiz-Initiative gewarnt. Die Vorlage gefährde die Kinderrechte und könnte zur Kündigung der UNO-Kinderrechtskonvention führen. Solche Maßnahmen würden Kinder von ihren Eltern trennen oder sie in unsicheren Verhältnissen zurücklassen, heißt es. Abgestimmt wird am 14. Juni. Die Telekom-Anbieter Swisscom, Sunrise und Salt streiten sich laut Tamedia um die Regeln für die Versteigerung von Lizenzen. Es steht der Vorwurf im Raum, dass die bundesnahe Swisscom bei der Versteigerung bevorteilt werde. Swisscom weist dies entschieden zurück. Die Lizenzen für Frequenzen werden Anfang des nächsten Jahres versteigert. Der mutmaßliche HIP-Erpresser ist nach 38 Tagen Fahndung in Salzburg festgenommen worden. Der Verdächtige soll Babynahrung manipuliert und Rattengift eingesetzt haben. Der dreifache Familienvater war bei HIP angestellt und wurde Anfang Jahr entlassen. Kurz darauf folgte die Trennung von seiner Frau, berichtet 20 Minuten.
1: Sport.
8: Ein Umzug vom Stadion auf den Rathausplatz und Freinacht. Der Aufsteiger FC Thun hat gestern seinen ersten Schweizer Meistertitel in der 128-jährigen Clubgeschichte gefeiert. Fans zeigten sich begeistert und überglücklich, berichtet Tele Bern.
9: Wirklich liebe drauf zu tun, es ist der grösste, geilste Club von ganzer Welt.
8: Der Schweizer Meistertitel stand gestern Nachmittag um Punkt 15.53 Uhr fest. Weil St. Gallen gegen Sion 0:3 verlor, konnten die Berner Oberländer nicht mehr vom Platz 1 verdrängt werden.
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0: Guten Morgen zu euch ins Auto. Wir starten gerade mit einem Unfall, und zwar an A1-Bahn Richtung Zürich, Höhe Dietike. Dort ist der Fahrstreifen im Moment blockiert, und zwar in der Ausfahrt, wie es eben einen Unfall gegeben hat. Dann Autobahnende Wiedeke braucht es Geduld, Schöneich statt einwärts. Dann ab Zürich-Seebach, wenn es Richtung St. Gallen geht. Zwischen Dietike und dem Gubristunnel auch üblicher Morgenverkehr, und auf Brems müsst ihr auch zwischen Ifretiken und der Verzweigung Zürich-Ost. Westring in beide Richtungen. A15 Oberlandautobahn ab Hegnau und ab Hinwil, wo es mehr Zeit braucht. Zwischen Kliandelfingen und der Verzweigung Winterthur Nord hat es auch einen Knopf. Und zwischen Oftringen und der Verzweigung Birfeld verliert er im Moment bis zu 20 Minuten. Da geht es ein bisschen länger auf mehreren Abschnitten. Und dann auch noch zwischen Wohlen und Bremgarten. Ich wünsche euch eine gute Fahrt ans Ziel.
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0: Der Montag, 4. Mai, ist so ein durchzogener Tag, sagen wir mal. Eher grau, ab und zu drückt die Sonne durch und es sieht auch nach Regen aus, aber es kommt gar nicht regnen. Das Ganze bei 22 Grad, die sehr angenehm sind am Nachmittag.
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0: Radio 24. Im Studio Pia Gerta. Ich wünsche euch einen guten Wochenstart.
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0: 8 ab halb 8.
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0: Minus mindestens ein Fenkel, dafür plus ganz viel Traktorfahrerspass für die Anja Leibacher aus dem Radio 24 Team. Hat es für sie gegeben, wo sie ist, im Beruf als Gemüsegärtnerin schnuppern?
2: Sie hat es sehr gut gemacht, sehr interessiert. Das war wirklich cool. Ja. Ich denke, wir hatten auch ein abwechslungsreiches Programm jetzt gehabt, den halben Tag.
0: Das ist der Johannes Majorek, kommt aus Gipswil im Zürcher Oberland. 19, hat die Lehre zum Gemüsegärtner letztes Jahr abgeschlossen. Er arbeitet immer noch in seinem Lehrbetrieb bei der Bärstecher AG, einem grossen Gemüselandwirtschaftsbetrieb in Dübendorf. Und weil die Woche eben der Berufsbildungswoche ist hier in der Schweiz, hat er Anja mitgenommen und zeigt, wie das so läuft in seinem Beruf.
3: Es war noch sehr streng, also da mit Schläuchen verlegen. Wie schnell bist du in der Lehre hier fit geworden?
2: Das ist schon eine Weile gegangen. Es ist auch Übung gesagt, dass man sieht, was man wann machen muss, wie man es machen muss. Schwierig zu sagen, aber es ist ja Übungssache.
3: Aber Fitness brauchst du keines mehr?
2: Nein, ich habe noch nie ein Fitnessabo gebraucht in der Lehre.
3: Das ist sicher etwas Gutes. Du kannst es arbeiten, dann kannst du einfach auf dem Sofa liegen, Füße legen.
2: Genau, das ist so, ja.
0: Traumberuf Gemüsegärtner, Gärtnerin. Wie sich Tanja geschlagen hat und ob sie auch selber hat dürfen Traktor fahren, das seht ihr im Video in der Radio 24 App und vor allem auch auf Instagram. Yeah.

0: Viertel vor 8 ist es. Guten Montag. Morgen hoffentlich sind gut in die Woche gekommen. Es ist noch ein grauer Start in die Woche. Die Sonne probiert immer wieder mal so ein bisschen durchzudrücken. Klingt er aber nicht immer. Dafür kommt es nicht regnen, auch wenn es so aussieht. Und 22 Grad gibt es auch wieder. Also schön warm wie auch schon am Wochenende. Und wenn ihr jetzt gerade im Auto hückelt, dann sage ich euch gerne, wo es stockt und staut. Es beschäftigt unter anderem einen Unfall, und zwar auf der A1 Bern Richtung Zürich, Höhe Dietikon. Und zwar bei der Ausfahrt auf dem Fahrstreifen blockiert das Fahrzeug im Moment gerade die Fahrbahn, weiter aber auch Autobahnende Wiedeke, üblichen Morgenverkehr, und es braucht Geduld vor dem Kubrist-Tunnel. Dann zwischen Effretiken und der Verzweigung Zürich-Ost und beim Westring in beide Richtungen, Oberland-Autobahn auf mehreren Abschnitten, unter anderem auch ab Hinwil. Zwischen Kleindelfingen und der Verzweigung Winterthur-Nordmünder ein bisschen auf die Bremse, und wenn es über den Hirzelgrat geht, nicht gerade über den Hirzel geht, dann ebenfalls. Und 20 Minuten länger braucht es auch zwischen Oftringen und der Verzweigung Birfeld. Im Moment kommen gut an euer Ziel.
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0: Kommen gut in die neue Woche am 11:08. Das ist Radio 24.
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0: Guten Montag, 5 vor 8 bei Radio 24. Einfach, dass wir es nochmal gesagt haben. Wir sind zwar hier in Zürich ein bisschen neidisch, aber wir gratulieren auch ganz herzlich MFC Thun.
1: Ja, Schweizer Meister! Schweizer Meister!
2: Weltklasse!
1: Unbeschreiblich. Wir haben so lange darauf gewartet und so lange so ein Spiel noch müssen bibbern.
0: Ja, der FC Thun ist Schweizer Fußballmeister. Liebe Grüße gehen raus ins Berner Oberland, wo es eine Freinacht gegeben hat im herzigen Städtli. Und wahrscheinlich der eine oder die andere mit ein bisschen Augenring geht arbeiten heute. Aber gut, gibt es Kaffee und Zahnstücher, damit die Augen auch offen bleiben. Und natürlich die beste Musik bei Radio 24. Kommt gut rein.

0: weckt am Montag. Bei Radio 24, genauso wie der Stress zusammen mit dem Zion, How to Heal. Ein bisschen Ed Sheeran darf auch nie fehlen zum Aufstehen. Und natürlich, wenn ihr auch schon angekommen seid im Geschäft oder dort, wo ihr ran müsst heute Morgen, einfach die beste und die passendste Musik für euch bei Radio 24.
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6: Ich bin Mary Milanovic. Guten Morgen.
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6: Zuwanderer sind wichtig für die Finanzierung der Sozialversicherungen. Das sagt Bundesrätin Elisabeth Bumschneider zum Tagesanzeiger. Die ausländische Bevölkerung zahle mehr in die AHV ein, als sie beziehe. Sie entlastet damit die Gesellschaft. Zudem hilft die Zuwanderung, den Wachstum der Krankenkassenprämie zu dämpfen, da Zuwanderer oft jünger sind und eine ältere Bevölkerung auch höhere Gesundheitskosten verursache. Eine Zuhälterin hat einem Zivilpolizisten im Zürcher Niederdorf Prostituierte und Potenzmittel angeboten. Dadurch flog ein verstecktes Bordell mit illegal beschäftigten Sexarbeiterinnen auf, berichtet der Tagesanzeiger. Die 40-jährige Zuhälterin wurde nun verurteilt. Sie muss mehrere tausend Franken zahlen. Der mutmaßliche Hip-Erpresser ist nach 38 Tagen Fahndung in Salzburg festgenommen worden. Der Verdächtige soll Babynahrung manipuliert und Rattengift eingesetzt haben. Der dreifache Familienvater war bei Hip angestellt und wurde Anfang Jahr entlassen. Kurz darauf folgte die Trennung von seiner Frau, berichtet 20 Minuten.
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6: Ein Umzug vom Stadion auf den Rathausplatz und Freinacht. Der Aufsteiger FC Thun hat gestern seinen ersten Schweizer Meistertitel in der 128-jährigen Clubgeschichte gefeiert. Fans zeigten sich begeistert und überglücklich, berichtet Tele Bern.
8: Wirklich liebe den FC Thun, es ist der grösste, geilste Club von ganzer Welt.
6: Der Schweizer Meistertitel stand gestern Nachmittag um Punkt 15.53 Uhr fest. Weil St. Gallen gegen Sion 0:3 verlor, konnten die Berner Oberländer nicht mehr vom Platz 1 verdrängt werden.
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0: Guten Morgen, wenn ihr im Morgenverkehr unterwegs seid. Zwei Unfälle beschäftigen aktuell, und zwar die eine ist A1-Bahn Richtung Zürich, Höhe Dietikon. Beim Fahrstreifen ist im Moment ein Auto, das steht in der Ausfahrt, darum blockiert er die. Dann weiter Autobahnende Wiedecke, auch dort im Moment Stau. Und das ist eben auch nicht nur wegen dem Morgenverkehr, sondern auch wegen einem Unfall beim linken Fahrstreifen. Dann weiter geht es, Autobahnende Wiedecke ab Brunau, zwischen Schamendingen und Letten, wo es stockt. Ab Zürich-Seebach braucht es Geduld, aber auch vor dem Gubristunnel Richtung St. Gallen, Westring in beide Richtungen, Oberlandautobahn ab Hegnau und ab Hinwil. Wenn ihr Richtung Winterthur unterwegs sind, zwischen Kliandelfingen und der Verzweigung Winterthur Nord, staut es auch einen Knopf über den Hirzel. Und zum Schluss noch 20 Minuten Zeitverlust zwischen Aarau-West und Lenzburg. Kommen gut ans Ziel.
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0: Sonne und Wolken wechseln sich ab zum Wochenstart. Ich hoffe, ihr habt ganz viel Sonne getankt über das Wochenende, weil eben heute mag sie nicht immer ganz durchdrücken. Es sieht auch immer wieder so nach Regen aus, was aber nicht wird geben. Das ist ja schon mal ein Plus. Morgen könnt ihr euch dann auf Gewitter freuen, wenn ihr doch Regenfans seid. 22 Grad am Nachmittag.
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0: Und wir starten nicht nur in einen neuen Tag, sondern zusammen in eine neue Woche. Das ist der Montag, 4. Mai. Guten Morgen.
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0: Babaute 10.8 bei Radio 24.
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0: Sich mal einen Tag lang als Gemüsegärtnerin versuchen, genau das hat unsere Anja Leibacher aus dem Radio 24 Team gemacht. Sie ist aufs Feld zusammen mit dem Johannes Majorek, der bei der Bärstecher AG in Dübendorf arbeitet. Letztes Jahr ist er aus der Lehre gekommen. Das Video gibt es jetzt auf Instagram. Und nebst Salat ausstechen und Gemüse zusammensammeln, war für Anja ein riesen Highlight gewesen, mal endlich Traktor fahren. Mehr oder weniger selber, sage ich mal.
2: Wir sind jetzt in diesem Traktor drin. Du hast mir vorhin gesagt, das sei so ein bisschen deine Lieblingsaufgabe in der Lehre.
3: Genau, das ist so. Ich bin sehr gerne Traktor gefahren.
2: Wir sind an den Boden vorbereitet, um nachher doch einen Fenkel setzen. Eben in diesem Traktor. Und der macht eigentlich alles von alleine.
3: Das ist schon so. Aber man muss einfach rauskommen als Gärtner. Wie muss ich die Einstellungen machen? Das muss man alles programmieren. Und das ist halt, das muss man wissen, wie das funktioniert.
2: Aber das Traktorfahren, das funktioniert von alleine?
3: Wenn man es geübt hat, ja. Also jetzt auf dem Feld fährt er schon selber, da ist das GPS gesteuert. Das heisst, wenn du das GPS gespeichert hast, dann weiss er, wo er fahren muss, dann steuert er selber.
2: Das heisst, wenn ich jetzt hier am Steuerrad drehen würde, dann würde nichts passieren?
3: Mal, dann würde das GPS aufhören. Dann wechselt er auf Automat.
2: Das heisst, das machen wir nicht?
3: Genau.

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Frühlingsferien dauern, langes Wochenende auch dauern. Willkommen zurück in einer neuen Woche bei Radio 24, wo es ein bisschen ein grauer Wochenstart ist. Die Sonne, die mag immer wieder mal durchdrücken, 22 Grad gibt es am Nachmittag. Und im Morgenverkehr beschäftigen noch zwei Unfälle. Der eine ist passiert auf der A1 Bern Richtung Zürich, Höhe Dietikon. Der Fahrstreifen ist immer noch blockiert in der Ausfahrt und Autobahnende Wiedikon. Auch dort hat es einen Unfall gegeben. Der linke Fahrstreifen ist dort blockiert. Weiter braucht es auf der üblichen Strecke Geduld, zum Beispiel vor dem Kubrisch-Tunnel oder auch beim Westring in beide Richtungen. Zwischen Efrätikon und der Verzweigung Zürich-Ost muss man noch ein bisschen auf die Bremse. Oberlandautobahn im Moment noch ab Hegnau. Dann zwischen Kliandelfingen und der Zwickig Winterthur Nord und über den Hirzel und im Moment 10 Minuten Zeitverlust zwischen Aarau West und Lenzburg auf mehreren Abschnitten. Kommen gut und sicher an euer Ziel. Falls ihr euch aufregen müsst, jetzt gibt es etwas zu beruhigen. Sienna Spyro heisst die Dame, macht wunderbare Musik. Die und das Hill gehört bei Radio 24, 18 ab 8 Uhr morgen.

Tiziana Spyro bei Radio 24 mit der unglaublichen Stimme oder wie sie auch schon betitelt worden ist, Gen Z Antwort auf die Adele. Das sind natürlich schon grosse Fußstapfen, oder, wo sie hier verglichen wird. Aber es hat schon etwas Wahres dran, so eine rauchige Stimme von der Sienna Spyro. Fakt ist, die UK hat es also drauf, was Musiker, Musikerinnen angeht. Und Sienna Spyro, übrigens letztes Jahr am Montreux Jazz Festival auftreten, ist ein bisschen in Genf See schwimmen, hat es genossen. Und dieses Jahr kann sie das Bikini gerade nochmal einpacken, wenn sie dann am 6. Juli wieder einen Auftritt hat am Montreux Jazz Festival. Euch auf jeden Fall ganz einen guten Wochenstart. Nach dem 1. Mai-Wochenende, nach der Frühlingsferien, kommen wir ganz gut wieder rein mit Radio 24.

0: Morgen bei Radio 24. Was braucht es für einen guten Wochenstart? Es braucht definitiv gute Musik. Und die bieten wir euch nach 8:30 Uhr. Nico Santos, Jonas Brothers und Nelly Furtado, die für euch parat sind.
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0: 8:30 Uhr ist es bei Radio 24.
3: Ich bin Mary Milanovic. Guten Morgen.
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3: Die Armee muss für die nächsten 2 Jahre für das Nationale Pferdezentrum in Bern 3,8 Millionen Franken nachbezahlen. Das berichtet der Blick. Löhne seien gestiegen, Tarife seien in den vergangenen 20 Jahren nicht angepasst worden. Insgesamt habe die Armee 51 Armeepferde und 19 in Ausbildung. Eine Zuhälterin hat einem Zivilpolizisten im Zürcher Niederdorf Prostituierte und Potenzmittel angeboten. Dadurch flog ein verstecktes Bordell mit illegal beschäftigten Sexarbeiterinnen auf, berichtet der Tagesanzeiger. Die 40-jährige Zuhälterin wurde nun verurteilt. Sie muss mehrere tausend Franken zahlen. Der mutmaßliche Hip-Erpresser ist nach 38 Tagen Fahndung in Salzburg festgenommen worden. Der Verdächtige soll Babynahrung manipuliert und Rattengift eingesetzt haben. Der dreifache Familienvater war bei Hip angestellt und wurde Anfang Jahr entlassen. Kurz darauf folgte die Trennung von seiner Frau, berichtet 20 Minuten. Nach seiner Entlassung und der Trennung soll er eine Erpressermail an die deutsche Hip-Zentrale geschickt haben. Die USA wollen heute festsitzende Schiffe in der Straße von Hormuz befreien. Länder aus aller Welt hätten Washington darum gebeten, schreibt US-Präsident Donald Trump auf Truth Social. Sollte das Projekt Freiheit behindert werden, drohte Trump mit einem harten Vorgehen.
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0: Morgen, wenn wir noch unterwegs sind im Morgenverkehr. Es ist noch etwas los. Autobahnende Wiedeke hat einen Unfall gegeben. Der Standstreifen mittlerweile blockiert. Bitte dort etwas langsamer. Nachher aber auch schön Eichstätt einwärts, wo es klemmt. Und zwischen Zürich-Seebach und der Verzweigung Zürich-Ost. Vor dem Kubristunnel Richtung St. Gallen braucht es wie jeden Morgen auch Geduld zwischen Effretiken und der Verzweigung Zürich-Ost-Westring in beide Richtungen, Oberlandautobahn ab Hegnau. Falls ihr Richtung Winterthur unterwegs sind, braucht es Geduld ab Kliandelfingen über den Hirzel, auch noch stockend und im Kanton Aargau zwischen Birfeld und Aarau-Ost. Kommen ganz gut das Ziel.
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0: Ja, das schöne Blau, das wir die letzten Tage am Himmel gesehen haben, das verzieht sich für heute ein bisschen. Die Sonne versucht immer wieder durchzukommen, aber es ist vor allem ein grauer Wochenstart. Dafür kommt es nicht regnen und es ist auch recht angenehm warm, bei 22 Grad am Nachmittag.
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0: Im Studio Pia Gerthaus, eure Begleitung für den Wochenstart.
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0: Guten Morgen bei Radio 24. Immer um 20 bis 7 Uhr spielen wir eine Runde Toast, wo ihr einen nigelnagelneuen Radio 24 Toaster abräumen könnt. Heute Morgen haben wir das gemacht mit dem Marcel aus Kilchberg.
1: Ahoi zusammen, morgen zusammen.
0: Guten Morgen, du musst ja gerade noch mit dem Hund raus. Langt das noch knapp zum Toasten?
1: Ja, kommt gut.
0: Also gut, haben wir Glück gehabt. Der Jonathan Schöffel hat 3 Fragen für dich vorbereitet.
2: Und zwar, Marcel, musst du innerhalb von einer Toastlinie die 3 Fragen richtig beantworten. Wenn du eine nicht weißt, kannst du Pia als Joker nehmen. Sie kennt die Fragen natürlich nicht.
1: Passt.
0: Super, passt. Legen wir los.
2: Welche Sprache redet man in Brasilien?
1: Portugiesisch.
2: Ja, das ist richtig. In welcher Partei ist die bekannte Zürcher Nationalrätin Jacqueline Badran?
1: Joker.
0: SP.
2: Das ist richtig. Welche antike Stadt ist bei einem Vulkanausbruch vom Vesuv begraben worden? Wie heisst die Stadt?
1: Moment.
2: Gibt es einen Film
0: auch?
2: Komm.
0: Deine Antwort müssen wir haben.
2: Da ist ein raufgespickter Toaster leider nicht in der Zeit. Ja. Das wäre Pompeji, wäre das gewesen.
0: Das ist ein schwieriger. Hätte ich auch nicht gewusst, wenn dich das beruhigt.
1: Alles gut.
0: Also, sagst du dem Hund einen Gruss, kommen gut, Fürschi und an See runter. Tschüss.
1: Und einen schönen Tag zusammen.
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0: Viertel von 9 ist es. Gutes Aufstehen, guten Wochenstart. Das ist Radio 24 an dem bewölkten Montag. Ein bisschen Sonne gibt es. Je nachdem versucht es sich ein bisschen durchzudrücken. Es sieht wirklich aus, wie wenn es noch Montag regnet. Aber es bleibt vor allem einfach grau. Das Ganze bei 22 Grad am Nachmittag. Und immer noch blockiert das Auto, der Standstreifen beim Autobahnende Wiedeke. Es hat dort einen Unfall gegeben vor kurzem. Sonst braucht es auch noch ein bisschen Geduld im üblichen Morgenverkehr, unter anderem ab Zürich-Seebach, aber auch vor dem Gubrisch-Tunnel Richtung St. Gallen, Westring in beide Richtungen und beim Rastplatz Balterswil. Oberland-Autobahn ab Hegnau ein bisschen auf Bremse, wie auch zwischen Kliandelfingen und der Verzweigung Winterthur Nord. Und wer über den Hirzel muss heute, auch dort noch ein bisschen mit Stau rechnen. Gute Fahrt euch!
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Save Me Tonight, neue Musik von der J-Lo und dem David Guetta. Und mich erinnert der Anfang von dem Lied. Ja, immer ein bisschen an We Found Love von der Rihanna und dem Calvin Harris. Tönt doch schon so ein bisschen ähnlich, oder? Ja. Same, same, but different, sagen wir jetzt hier. Und doch auch einfach wieder völlig anders. Machen auf alle Fälle beide Lieder sehr viel Laune auf die neue Woche. Kommen gemütlich rein, jetzt auch mit dem Matt Simons Catch and Release um 10 vor 9 Uhr. Guten Morgen im Aufsteller, das ist Radio 24.

0: Willkommen in einer neuen Woche. Ihr hört den Aufsteller bei Radio 24. Gleich ist es 9 Uhr und ihr hoffentlich gut angekommen in dem neuen Tag. Wir bringen euch die beste Musik auch nach dem 9 Uhr. Schön, sind ihr bei uns.
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7: Ich bin Mary Milanovic. Guten Morgen.
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7: Zuwanderer sind wichtig für die Finanzierung der Sozialversicherungen. Das sagt Bundesrätin Elisabeth Baumschneider zum Tagesanzeiger. Die ausländische Bevölkerung zahle mehr in die AHV ein, als sie beziehe. Sie entlastet damit die Gesellschaft. Zudem hilft die Zuwanderung, das Wachstum der Krankenkassenprämie zu dämpfen, da Zuwanderer oft jünger sind und eine ältere Bevölkerung auch höhere Gesundheitskosten verursache. Ein Diebesduo hat in mehreren Schweizer Supermarktfilialen Portemonnaies und Bankkarten gestohlen. Die beiden Männer erbeuteten dabei Tausende von Franken, berichtet der Tagesanzeiger. Ihr Unwesen trieben sie in den Kantonen Zürich, Bern und Basel-Landschaft. Einer der beiden Diebe, ein 50-jähriger Rumäne, wurde nun zu 180 Tagen Gefängnis verurteilt. Der mutmaßliche Hip-Erpresser ist nach 38 Tagen Fahndung in Salzburg festgenommen worden. Der Verdächtige soll Babynahrung manipuliert und Rattengift eingesetzt haben. Der dreifache Familienvater war bei Hip angestellt und wurde Anfang Jahr entlassen. Kurz darauf folgte die Trennung von seiner Frau, berichtet 20 Minuten. Nach seiner Entlassung und der Trennung soll er eine Erpresser-Mail an die deutsche Hip-Zentrale geschickt haben. Die USA wollen heute festsitzende Schiffe in der Straße von Hormuz befreien. Länder aus aller Welt hätten Washington darum gebeten, schreibt US-Präsident Donald Trump auf Truth Social. Sollte das Projekt Freiheit behindert werden, drohte Trump mit einem harten Vorgehen.
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0: Immer noch der Unfall. Das Auto, das hier auf dem Standstreifen steht, beim Autobahnende Wiedike. Darum geht es auch ein bisschen länger. Dann aber auch Schöneich steht einwärts, wo es klemmt. Und ab Zürich-Seebach Richtung St. Gallen. Vor dem Gubristunnel Stau immer noch wie immer im Morgenverkehr. Dann aber auch zwischen Rastplatz Baldenschwil und Verzweigung Zürich-Ost. Westring, wenn ihr dort unterwegs seid, braucht es auch Geduld in beide Richtungen. Oberlandautobahn ab Hegnau zwischen Kliondelfingen und Verzweigung Winterthur Nord. Und Stop and Go zum Schluss auch noch über den Hirzel. Kommen wir gut ans Ziel.
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0: Hoffentlich haben wir ganz viel Sonne tankt übers Wochenende. Heute zeigt sie sich ein bisschen weniger. Es ist eher ein grauer Montag mit eben ab und zu ein bisschen Sonne drin, 22 Grad dafür. Also auch heute T-Shirt möglich am Nachmittag.
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0: Radio 24. 3 ab 9 ist es. Mein Name ist Pia Gerst. Ganz einen guten Montag.
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1: Guten Morgen mit Radio 24. Heute hatte ich wirklich schnell Angst gehabt. Angst, dass wir unser Modigspänli Anja Leibacher verlieren. An Job als Gemüsegärtnerin. Es ist die Woche von der Berufsbildung. Darum haben wir Anja mal in einen anderen Beruf schnuppern geschickt. Sie hat sich vom 19-jährigen Johannes Majorek aus Gipswil im Zürcher Oberland zeigen lassen, wie dem sein Tag so aussieht in seinem ehemaligen Lehrbetrieb in der Bärstecher AG Dübendorf.
2: Also es ist sehr streng und ich komme nicht vom Fleck.
3: Ja, da ist ein bisschen Übungssache, dass man da schön anheben kann beim Ernteband.
2: Und dann muss man nebenbei schauen, dass es gute Saläte sind, dass die genug gross sind. Und ich habe einen Krampf.
1: Ja, es ist eben auch ein Krampf. Nicht ohne so Gemüsegärtner offenbar. Das ist tatsächlich auch so ein Workout, wie es dann so Schläuche herumbuxieren, sich bucken, zum Salat aus der Erde holen und wieder aufladen. Und Fakt ist, Anja, die ist richtig glücklich heim, weil sie auch noch ein bisschen Traktor hat fahren und das nicht auf dem Beifahrersitz.
4: Das ist halt cool, so auf der grossen Maschine, da kannst du so fahren. Auch wenn ich es noch nicht so im Griff hatte, sobald es ums Kehren gegangen ist, war es ein bisschen schwierig, aber hat Spass gemacht.
1: Welches Gemüse der Anja übrigens ein bisschen Schwierigkeiten gemacht hat, das seht ihr im Video im Radio 24 Instagram-Profil.
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0: Das ist Radio 24 und wir haben sie parat. Die beste Musik für euren Wochenstart. Unter anderem auch der Chesto mit dabei. Oder für alle Anastasia-Fans. Sie wieder mal mit einem guten Titel. Paid My Dues. Wünsche euch einen guten Montag. Morgen.
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Lady Gaga gehört bei Radio 24 im Aufsteller und sie hat ja schon wunderbare Musik gemacht, zusammen mit dem Bruno Mars, Die With A Smile ist das gewesen, aber weil er jetzt gerade erst als nächstes kommt, hören wir ihn mit Locked Out of Heaven. Mein Name ist Pia Gerteis und wünsche euch weiterhin ganz einen guten Montag und einen guten Wochenstart.

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10: Ich bin Mary Milanovic.
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10: Lange Arbeitstage, zu kurze Erholungszeiten, Erschöpfung. Busfahrerinnen und Fahrer in der Schweiz leiden laut einer Studie mit Beteiligung der Universität Lausanne unter gesundheitlichen Problemen. Busfahrer seien demnach einem größeren Suizidrisiko und Lungenkrankheiten ausgesetzt. Die Studie aus der Romandie zeigt, dass ein Drittel des Buspersonals in der Romandie erschöpft sei. Grund ist der geplante Personalabbau im ÖV. Ein Diebesduo hat in mehreren Schweizer Supermarktfilialen Portemonnaies und Bankkarten gestohlen. Die beiden Männer erbeuteten dabei Tausende von Franken, berichtet der Tagesanzeiger. Ihr Unwesen trieben sie in den Kantonen Zürich, Bern und Basel-Landschaft. Einer der beiden Diebe, ein 50-jähriger Rumäne, wurde nun zu 180 Tagen Gefängnis verurteilt. Am Flughafen Zürich sind im Monat April trotz Krieg im Nahen Osten mehr Flugzeuge gestartet und gelandet als im Vorjahr. Die Zunahme beträgt 5,2%, zeigt eine Datenauswertung der Nachrichtenagentur AWP. Auch der Wert von vor der Corona-Krise wurde erstmals in diesem Jahr übertroffen.
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10: Geduld braucht ihr auf der A1 Bern Richtung St. Gallen zwischen Tietika und dem Gubristunnel, auf der A1 St. Gallen Richtung Zürich zwischen der Verzweigung Brüttisell und der Verzweigung Zürich-Ost, dann auf der A3 Chur Richtung Basel zwischen Udo Süd und der Verzweigung Limmatal und in der Gegenrichtung zwischen Udo Süd und der Verzweigung Zürich-West. Gute Weiterfahrt!
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4: Die gute Nachricht, es ist ein richtig warmer Nachmittag. 22 Grad, die schlechte. Die Sonne mag nicht immer durchdrücken. Ist aber halb so wild, weil warm ist es ja gleich.
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4: Guten Montag im Studio Pia Gerteis.
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klöpft und tätscht da mit Erasmus bei Radio 24. Das tönt ja fast schon ein bisschen wie jetzt Thun, wo heute Nacht Freinacht war. Wegen der Fußballmeister 4, der FC Thun ist Schweizer Fußballmeister. Gratuliert nochmal, auch wenn es ein bisschen wehtut als Zürcher. Zürcherin. Ja, einen guten Montag euch.

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begleitet von der Eva Max und Radio 24 geht's durch den Montag durch. Hoffentlich sind eine gute Woche gekommen. Jetzt mit dem Rag & Bone Man. Hallo. Second.

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In Richtung Mittag mit Radio 24. Ui, liebe Grüße auch von eurem knurrenden Magen. Ja, also ich hoffe, haltet es noch ein bisschen aus bis um 12 Uhr. Mittag ist schon gleich noch gut durchheben beim Arbeiten oder wo auch immer ihr seid.

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3: Ich bin Mary Milanovic.
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3: Die Schweiz müsse ihren Luftraum so schnell wie möglich schützen können. Das sagt die Aargauer FDP-Nationalrätin Maya Rinika. Wegen der Verzögerung beim US-amerikanischen Patriot-Luftabwehrsystem will Verteidigungsminister Martin Pfister ein alternatives Abwehrsystem beschaffen. Unter anderem schaut sich der Bund das französisch-italienische Mamba-System an. Dass Pfister ähnliche Systeme in Betracht ziehe, sei eine gute Idee, sagt Rinika.
4: Weil wir nicht wissen, wenn effektiv die Patriot-Systeme, die wir in den USA bestellt haben, können und werden geliefert werden, müssen wir in Alternativen denken. Und darum bin ich sehr froh, dass der Bundesrat jetzt hier in Varianten denkt.
3: CH-Media-Recherchen zeigen, dass die Schweiz auch südkoreanische und israelische Systeme prüft. Der deutsche Detailhändler Lidl besetzt in der Schweiz die Spitze neu. Erstmals übernimmt nun ein Schweizer die Leitung für das Geschäft in der Schweiz. Neuer CEO wird Michael Kunz, derzeit Chef von Lidl Österreich. Der 41-jährige Schweizer kehrt damit in sein Heimatland zurück und übernimmt die Funktion im Herbst. SVP-Kantonsrätin Romen Roggenmoser aus Bülach ist für ein Jahr höchste Zürcherin. Das Kantonsparlament hat sie zur neuen Ratspräsidentin gewählt. Die 54-jährige Romen Roggenmoser löst den freisinnigen Beat Habegger ab. Sie ist verheiratet und Mutter von zwei Kindern.
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3: In der Schweizer Fußballmeisterschaft müssen die Grasshoppers für die letzten regulären Saisonspiele auf Alan Arrigoni verzichten. Der Außenverteidiger wird wegen seiner roten Karte von gestern für 3 Spiele gesperrt, wie die Fußballliga mitteilt. Bei einer allfälligen Barrage wäre Arrigoni wieder spielberechtigt.
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3: Aktuell braucht ihr Geduld auf der A1 Bern Richtung St. Gallen zwischen der Verzweigung Limmatal und dem Gubristunnel und ganze 40 Minuten verlieren ihr auf der A2 Chiasso Richtung Gotthard. Dort steht zwischen Quinto und Airolo. Ganz eine gute Weiterfahrt.
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5: Und wie jeden Mittag kommt sie die Frage: Nimmst du eine Jacke mit? Das ist der Frühling. So viel kann ich sagen, es wird heute 22 Grad. Jetzt am Mittag ist es aber wahrscheinlich noch nicht so warm. Die Sonne, die drückt auch immer nur so zwischen deinen durch. Das heisst, nimm sie doch mal mit, wenn du ein Gefröhle bist. Ja, auf alle Fälle, ganz einen guten Mittag und einen guten schon mal bei Sonne oder Wolke.
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5: Im Studio an dem Montagmittag Pia Gerteis. Heute zusammen, guten.
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Erfolgreiche Sängerin Pink war das bei Radio 24, wo erst kürzlich zusammen gesehen worden ist an der Premiere von The Last Boys am Broadway mit ihrer Tochter Willow. Die zwei sind nicht so viel unterwegs, haben ja schon zusammen Musik gemacht. Die Kleine unterdessen ein bisschen grösser, 14. Und die Pink hat dort verraten, dass sie und ihre Familie eben auf New York gezogen sind, weil die Willow so gern an all die Broadway-Vorstellungen geht. Ja. Interessant, was da so läuft im Leben von diesen Stars. Weiterhin ganz einen guten Tag mit Radio 24.

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0: Es ist 12:30.
2: Ich bin die Mary Milanovic.
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2: Die Schweiz müsse ihren Luftraum so schnell wie möglich schützen können. Das sagt die Aargauer FDP-Nationalrätin Maya Rinika. Wegen der Verzögerung beim US-amerikanischen Patriot-Luftabwehrsystem will Verteidigungsminister Martin Pfister ein alternatives Abwehrsystem beschaffen. Unter anderem schaut sich der Bund das französisch-italienische Mamba-System an. Dass Pfister ähnliche Systeme in Betracht ziehe, sei eine gute Idee, sagt Rinika.
3: Weil wir nicht wissen, wenn effektiv die Patriot-Systeme, die wir in den USA bestellt haben, können und werden geliefert werden, müssen wir in Alternativen denken. Und darum bin ich sehr froh, dass der Bundesrat jetzt hier in Varianten denkt.
2: CH-Media-Recherchen zeigen, dass die Schweiz auch südkoreanische und israelische Systeme prüft. Der deutsche Detailhändler Lidl besetzt in der Schweiz die Spitze neu. Erstmals übernimmt nun ein Schweizer die Leitung für das Geschäft in der Schweiz. Neuer CEO wird Michael Kunz, derzeit Chef von Lidl Österreich. Der 41-jährige Schweizer kehrt damit in sein Heimatland zurück und übernimmt die Funktion im Herbst. Ein Unbekannter ist gestern Abend bei einem Stromschlag am Bahnhof Bellinzona ums Leben gekommen. Aus ungeklärten Gründen geriet ein Mann in Kontakt mit der Oberleitung und erlitt einen tödlichen Stromschlag, teilt die Kantonspolizei Tessin mit. Das Opfer ist noch nicht identifiziert. Die Ermittlungen laufen.
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2: Die Schweizer Eishockey-Nationalmannschaft erhält prominente Verstärkung für die anstehende Heim-WM. Roman Josi und Nino Niederreiter haben zugesagt, schreibt der Schweizer Hockeyverband.
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2: Aktuell braucht ihr Geduld auf der A1 Bern Richtung St. Gallen zwischen der Verzweigung Limmatal und dem Gubristunnel und ganze 40 Minuten verlieren ihr auf der A2 Chiasso Richtung Gotthard. Dort steht es zwischen Quinto und Airolo. Ganz eine gute Weiterfahrt.
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4: 22 Grad sind angesagt heute an dem Montag. Allerdings sehr bewölkte Sache. Nur ab und zu kann die Sonne durchgüchseln. Wer sich dann doch mal freuen würde auf Regen, weil es den ja heute noch nicht geben sollte, der kann auf morgen führen schauen, führen freuen, weil dann kann es dann schon ein bisschen mehr sogar gut gewittern kommen.
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4: Wünsche weiterhin einen guten bei uns. Mein Name ist Pia. Hallo?
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Zwischenpause bei Radio 24. Euch ganz einen guten, sagen wir das so? Ja, ich würde sagen schon, weil es ist wichtig, dass man einen guten hat. Jetzt gibt es Taylor Swift. Schönen Montag.

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11: Ich bin Selina Uhrech.
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12: Ob die Schweiz ein amerikanisches oder europäisches Luftabwehrsystem kaufe, sei nicht wichtig. Die Schweiz müsse ihren Luftraum einfach so schnell wie möglich schützen können. Das sagt der Bündner Mitte-Nationalrat Martin Candinas. Wegen Verzögerungen beim Patriot-Luftabwehrsystem will Verteidigungsminister Martin Pfister eine Alternative beschaffen. In Frage käme das französisch-italienische Mamba-System. Wichtig sei, dass die Schweiz überhaupt ein Luftabwehrsystem besitze, sagt Candinas.
13: Darum ist für mich entscheidend, wie ist der Lieferzeitpunkt, wie sind Kosten und welche Leistungsfähigkeit sind damit verbunden.
12: Die NZZ am Sonntag schreibt, die Schweiz könnte das Mamba-System bereits in 3 Jahren erhalten. Im Prozess zum mutmaßlichen Femizid in Binningen im Kanton Basel-Landschaft hat die Verteidigung des Beschuldigten unter anderem einen Live-Ticker-Stopp für Medien gefordert. Dem Familienvater wird vorgeworfen, im Februar 2024 seine Ehefrau ermordet und deren Leiche anschließend zerstückelt zu haben. Der heute 44-jährige Schweizer wurde daraufhin festgenommen. Der Schweizer Nachrichtendienst gewährt Zugang zum Dossier über den Nazi-Verbrecher Josef Mengele. Aufgrund einer Beschwerde hat der Nachrichtendienst die rechtliche Ausgangslage neu beurteilt. Offenbar will ein Historiker herausfinden, ob Mengele 1961 in Kloten war und ob die Schweizer Behörden den international zur Verhaftung ausgeschriebenen Kriegsverbrecher damals entkommen ließen.
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12: Es staut auf der A1 Richtung St. Gallen zwischen der Verzweigung Limmatal und Gubristunnel sowie auf der A3 Richtung Basel zwischen Urdorf Nord und der Verzweigung Limmatal. Ich wünsche euch gute Fahrt und habe Sorge.
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14: Hoffentlich habt ihr einen guten Mittag gehabt, vielleicht sogar noch ein bisschen Sonne verwünscht, weil es ist ja heute wirklich ein Mix aus Sonne und Wolken, das den ganzen Tag bei 22 Grad maximal. Und morgen ändert es dann wieder ein bisschen. Morgen kommt auch Regen, auch wenn es heute so aussieht, heute hat es keinen Regen gegeben, morgen kommt er. Und zwar in Kombination mit Gewitter. Für all die, die Gewitter gerne haben, so wie ich, freut euch.
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14: Eure Begleitung im Montagnachmittag bin ich, Pia Gerteis. Weiterhin guten Tag.
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Million Good Reasons, Robin Schulz zusammen mit Fast Boy bei Radio 24. Und ich gebe euch jetzt auch einen von einer Million guten Gründen, warum ihr weiterhin Radio 24 hören solltet, weil nämlich Anja Leibacher hier übernimmt. Geht als nächstes. Mein Name ist Pia Gerteis. Weiterhin ganz einen guten Montag.

Noch mehr aktuelle Hits für euch. Jetzt mit Songbird und Homewrecker.

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2: Ich bin Selina Uhrig.
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2: Der Schweizer Nachrichtendienst gewährt Zugang zum Dossier über den Nazi-Verbrecher Josef Mengele. Aufgrund einer Beschwerde hat der Nachrichtendienst die rechtliche Ausgangslage neu beurteilt. Offenbar will ein Historiker herausfinden, ob Mengele 1961 in Kloten war und ob die Schweizer Behörden den international zur Verhaftung ausgeschriebenen Kriegsverbrecher damals entkommen ließen. Im Zürcher Oberland ist ein Mann, der sich vergangenes Jahr als Pferd verkleidete und eine Pferdeherde erschreckte, wegen Tierquälerei verurteilt worden. Der heute 37-jährige Zimmermann hüpfte und tanzte im Kostüm herum, während seine Freunde ihn anfeuerten, wie 20 Minuten berichtet. Er wurde zu einer bedingten Geldstrafe von 6.500 Franken sowie einer Buße von 1.600 Franken verurteilt. In einer gemeinsamen Aktion haben die deutschen Parteien SPD, Grüne und Linke ihren Abschied von der Internetplattform X erklärt. X sei in den letzten Jahren im Chaos versunken, hieß es in teilweise wortgleichen Erklärungen der drei Parteien. Politische Debatten lebten vom Austausch, während X zunehmend Desinformation fördere. Die SBB verstärken über Auffahrt um Pfingsten das Angebot zwischen der Deutschschweiz und dem Tessin mit 58 Extrazügen und 130.000 zusätzlichen Sitzplätzen. Das sind 25% mehr als letztes Jahr, heißt es in einer Mitteilung. Trotzdem können es in den Zügen eng werden. Platzreservationen werden empfohlen.
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2: Es staut auf der A1 Richtung St. Gallen zwischen der Verzweigung Limmatal und Gubristunnel sowie auf der A3 Richtung Basel zwischen Uhrdorf Nord und der Verzweigung Limmatal. Ich wünsche euch gute Fahrt und habe Sorge.
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3: Es ist heute ein bisschen ein Gemisch aus allem. Ein bisschen Wolken, ziemlich ordentlich Sonne und ein paar Regentropfen sind auch dabei. So geht es eigentlich den ganzen Nachmittag noch weiter. Wir erreichen aber über 20 Grad auch heute Nachmittag. Morgen dann wieder endlich mit ein bisschen weniger Regen, ein bisschen mehr Sonne und um die 20 Grad.
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3: Hallo zusammen, ich bin Daniel Eibacher. Schön verbringen wir den Montagnachmittag miteinander.
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Das ist doch definitiv eine der schönsten Stimmen, die es auf dieser Welt gibt. Miley Cyrus, End of the World, haben wir gehört hier bei Radio 24. Wir haben ganz viel von der besten, schönsten, emotionalsten Musik verraten.

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Für all die, die jetzt schon haben wollen, den Kopf entweder auf dem Bürotisch oder irgendwo auf dem Steuerrad, wenn ihr draußen arbeitet, ablegen. Nichts ist! Wir werden hier mit der besten Musik wieder ein bisschen aus dem Müdigkeitsloch, aus dem Nachmittagsteuf rausgeholt. Und der hier hilft ganz besonders gut. Kommt von der Katy Perry, heisst Roar. 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

0: hat sich das Studio ein bisschen selbstständig gemacht. Das ist Radio 24. Und all das hören wir in der nächsten halben Stunde bei uns. Zum Beispiel der Tayo Cruz und der Flo Rida mit Hangover.
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0: Das ist der mäntige Nachmittag bei Radio 24. Jetzt gerade ist es 3.
10: Ich bin Selina Uhrech.
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11: Iranische Streitkräfte sollen US-Verbände daran gehindert haben, in die Straße von Hormuz einzufahren. Das berichten iranische Medien. Ein US-Kriegsschiff sei demnach von zwei Raketen getroffen und zur Umkehr gezwungen worden, nachdem es zuvor eine Warnung Irans ignoriert habe. Der Raketenangriff wird von US-Seite bislang bestritten. Im Zürcher Oberland ist ein Mann, der sich vergangenes Jahr als Pferd verkleidete und eine Pferdeherde erschreckte, wegen Tierquälerei verurteilt worden. Der heute 37-jährige Zimmermann hüpfte und tanzte im Kostüm herum, während seine Freunde ihn anfeuerten, wie 20 Minuten berichtet. Er wurde zu einer bedingten Geldstrafe von 6.500 Franken sowie einer Buße von 1.600 Franken verurteilt. In einer gemeinsamen Aktion haben die deutschen Parteien SPD, Grüne und Linke ihren Abschied von der Internetplattform X erklärt. X sei in den letzten Jahren im Chaos versunken, hieß es in teilweise wortgleichen Erklärungen der drei Parteien. Politische Debatten lebten vom Austausch, während X zunehmend Desinformation fördere.
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11: Die Schweizer Eishockey-Nationalmannschaft erhält für die anstehende Heim-WM weitere Verstärkung von prominenten Stars. Neben Roman Josi und Nino Niederreiter haben auch die NHL-Stars Nico Hischier und Timo Meier zugesagt, schreibt der Schweizer Hockeyverband.
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0: Im Moment müssen wir ein bisschen auf die Bremse, auf dem Nordring Richtung St. Gallen, am Limmatalen Kreuz bis zum Gubrist, dann auf dem Westring, wo es ab Urdorf Nord ein bisschen stockt und wenn ihr vor dem Gotthard steht. Im Moment in Richtung Norden sind 6 Kilometer Stau, also gut eine Stunde, die ihr dort anstehen müsst. Die Einfahrt zu Airolo, die ist gesperrt. Gute Fahrt euch!
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0: Es sind 22 Grad, heute Nachmittag immer wieder ein bisschen Sonne, aber die versteckt sich auch mal hinter den Wolken und morgen sieht es dann nochmal ähnlich aus. Rund 20 Grad werden es am Nachmittag. Ein bisschen Sonne, ein bisschen Wolken und gegen oben kann es dann zum Teil mal noch ein Tröpfchen Regen geben.
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0: Hallo zusammen, mein Name ist Anja Leibacher. Schön sind wir zusammen unterwegs.

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Spezielle Schweiz von Patent Ochsner hier bei Radio 24. An dem schön gemütlichen, mäßigen Nachmittag. Ich hoffe, ihr habt es auch so gemütlich. Und sonst, ihr werdet hier begleitet mit Musik, die ein bisschen auf Zack behaltet. Zum Beispiel den Nico Santos haben wir parat. All-Time-High.

0: 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Wunderschönen Montagnachmittag zusammen.
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Noch mehr aktuelle Hits für euch. Jetzt mit dem Harry Styles und American Girls. 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

0: Taylor Swift. The Fade of Ophelia bei Radio 24. Und so die Playlist bei uns am Montag Nachmittag. Wir finden uns auf dem Weg in Richtung Feierabend. Wir werden den Montag auch schon wieder geschafft. Follow me von Uncle Cracker. Haben wir parat für euch. All das in der nächsten Halbstunde.
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0: Zum Montag Nachmittag für Radio 24. Jetzt ist es 4 Uhr. Hallo miteinander. Ich bin Selina Uhrig.
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5: Flugscham ist bei der Schweizer Bevölkerung kaum ein Thema. Mehr als die Hälfte der Befragten ist stolz auf die Schweizer Luftfahrt, wie eine Umfrage im Auftrag von Aviation Swiss zeigt. Trotzdem wären 3/4 der Bevölkerung bereit, eine Flugticketabgabe zu bezahlen. Allerdings nicht, wenn die Abgabe in den öffentlichen Verkehr fließt, sagt Regine Sauter, Präsidentin von Aviation Swiss und Zürcher FDP-Nationalrätin.
6: Man will auch nicht höhere Ticketabgaben, die nichts dazu beitragen, dass CO2 nicht eingespart wird, sondern man will etwas wirklich, wo CO2 einspart, wo innovativ ist, und das wäre etwas, wo man mittragen politisch auch.
5: Die Umweltorganisation Umverkehr warnt hingegen, Technologien wie Öko-Kerosin seien illusorisch. Frauen sollen künftig bereits ab 45 und nicht erst mit 50 Jahren regelmäßig Brustkrebs-Screenings machen. Das fordern 3 medizinische Fachgesellschaften der Schweiz. Damit könnten die Überlebensraten verbessert werden. Immer häufiger werde Brustkrebs bei Frauen unter 50 Jahren diagnostiziert. Bei Frauen zwischen 40 und 49 Jahren ist Brustkrebs die zweithäufigste Todesursache. In der Velounterführung beim Bahnhof Winterthur ist ein Fußgänger nach einer Kollision mit einem Velofahrer gestorben. Der Verstorbene konnte laut Stadtpolizei Winterthur noch nicht eindeutig identifiziert werden. Der Unfallhergang zwischen dem 31-jährigen Velofahrer und dem Fußgänger werden untersucht.
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5: Die Schweizer Eishockey-Nationalmannschaft erhält für die anstehende Heim-WM weitere Verstärkung von prominenten Stars. Neben Roman Josi und Nino Niederreiter haben auch die NHL-Stars Nico Hischier und Timo Meier zugesagt, schreibt der Schweizer Hockeyverband.
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0: Aufbremsmünder im Moment auf dem Nordring Richtung St. Gallen. Vor dem Gubrisch-Tunnel stauen es und auf dem Westring stocken es ein bisschen zurück bis Urdorf Nord. Dann haben wir in Richtung Schaffhausen auf der Autobahn zwischen Winterthur Nord und Henkert ein bisschen länger und vor dem Gotthard in Richtung Norden. Es sind 6 Kilometer, also eine gute Stunde, die ihr sicher mehr einrechnen müsst. Die Einfahrt Airolo, die ist gesperrt. Ich wünsche euch viel Geduld, wenn ihr gerade warten müsst. Es ist eine gute Fahrt.
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0: Es wird richtig schön wieder die Woche eigentlich. Ein paar Regentropfen sind angesagt, vor allem dann am Mittwoch. Aber jetzt heute Nachmittag und morgen soll es grundsätzlich trocken bleiben. Ein bisschen Sonne, ein bisschen Wolken, die hier angesagt sind. Und nach dem Mittwoch, nach dem Regen, wird es dann also auch wieder ein bisschen schöner.
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0: Schön sind wir zusammen unterwegs in Richtung vom ersten Feierabend dieser Woche. Mein Name ist Anja Leibacher. Salut miteinander.
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wunderschönen Montagnachmittag miteinander. Das ist Radio 24, 11 ab 4. Und so etwas ist mir ja tatsächlich noch nie passiert. Ich bin rot geworden, nur

Billie Eilish hat ein Interview mit einer Zauberin, also mit einer Magierin gehabt. Und das könnt ihr überall anschauen, auf Social Media oder auch sonst irgendwo im Internet. Und man merkt richtig, wie sich die Billie in dem Interview gar nicht mehr richtig konzentrieren kann. Die zwei, die flirten so heftig miteinander. Es ist schon fast ein bisschen zu intim geworden zum Zuschauen. Am liebsten hat man sie allein reden und gar nicht zugeschaut. Aber es ist trotzdem ein sehr interessantes und gutes Interview, das die zwei zusammen hatten. Und ich muss ganz ehrlich sagen, nach dem Interview ist mir Billie Eilish sogar noch ein bisschen sympathischer geworden. Und vor allem ihre Musik hören wir darum umso lieber. Das hier ist «Birds of a Feather» von Billie Eilish bei Radio 24.

0: Sie gehört wahrscheinlich zu den grössten Fragen, die man sich als Teenager gestellt hat. Was wollte ich eigentlich mal werden? Wunderschönen Nachmittag miteinander, das ist Radio 24 und vielleicht habt ihr dann auch nach einer Lehrstelle gesucht oder verschiedene Jobs sicher mal einmal geschnuppert und es gibt ja unzählige, wo man gar nicht gewusst hat, dass es die alle gibt und dass man das alles kann lernen. Und ich habe letzte Woche im Rahmen der Berufsbildungswoche den Johannes begleiten. Er hat nämlich bei der Bierstecher AG in Dübendorf eine Lehre als Gemüsebauer gemacht. Und ich habe natürlich das Mikrofon mitgenommen, damit wir euch jetzt hier auch mal ein bisschen mitnehmen können. Wir sind jetzt auf dem Salatfeld. Der Johannes hat mir gesagt, das sei Mini-Lattich. Für mich sieht es aus wie ein Kopfsalat. Aber Johannes, erklär mal schnell, wie machen wir jetzt das?
1: Jetzt schauen wir von oben, schauen, dass der Salat einen schönen kompakten Kopf hat, dass er schön aussieht, dass er nicht gefault ist. Dann gehen wir runter, schneiden den, schauen, dass es keine faulen Blätter dran hat, dass er nicht gerade wegfault. Dann können wir den nicht schneiden. Wir schneiden damals immer 3 aufs Mal. Dann kann man die in die Kiste tun.
0: Okay, ich werde das auch probieren. Ich glaube nicht, dass ich 3 aufs Mal arbeite. Ich gebe dir das Mikrofon, du mir das Messer.
1: Sehr gut.
0: Schneiden. Ich habe das Gefühl, ich habe jetzt den ganzen Salat verrupft, aber... Sieht glaub, gar nicht so schlecht aus, oder?
1: Ja, sieht gut aus. Eben einfach die Schneidhöhe kann man ein bisschen schauen. Das ist wichtig, essentiell, dass man genug hoch schneidet, nicht zu tief, dass man die ein bisschen rausfindet, damit man nachher nicht zu viel abrüsten muss.
0: Wie lange musst du üben, bis du das so schnell hast können?
1: Das war ungefähr 1 bis 2 Wochen, bis ich am Ernteband mitheben konnte.
0: Okay, dann komme ich jetzt noch 1-2 üben und dann will ich hier auch ernten.
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0: Also es hat definitiv Spass gemacht. Ich bin am Schluss aber mega müde und tätsch dreckig gewesen. Definitiv eine Lehre, die ich mir wahrscheinlich überlegt hätte, wenn ich das schon gewusst hätte, dass es das dann alles gibt. Ihr könnt ein Video dazu noch bei uns auf Instagram schauen. Dann seht ihr, wie ich mich dort ein bisschen schwierig angestellt habe vielleicht.

0: Schönen Mänzig-Nachmittag miteinander. Ihr hört Radio 24, den Radiosender mit der besten Musik. Das ist der aktuelle vom Alex Warren, Fever Dream. Kann ich gar nicht genug bekommen von diesem Song, ehrlich gesagt. Dann haben wir noch ein bisschen Coldplay für euch bereit, Higher Power. Und auch wenn es jetzt vielleicht nicht ganz so schön Wetter ist für uns, also wir können uns nicht beklagen, aber die Sonne mag gerade nicht so durchschauen. Vielleicht können wir sie noch ein bisschen vorlocken mit den besten Songs. Zum Beispiel der von der Katy Perry, Hot and Cold, haben wir bereit für euch Montagnachmittag. Vielleicht sind ihr auch schon unterwegs in Feuroben und das selbstverständlich immer begleitet von der meisten Musik hier bei uns.
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0: Das ist euch am Montagnachmittag bei Radio 24. Es ist 4:30.
11: Ich bin Selina Uhrig.
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12: Die Schweiz sei ein Sicherheitsrisiko. Das schreibt die Frankfurter Allgemeine Zeitung und kritisiert dabei die Schweizer Armee. Gegen Drohnenangriffe habe die Schweiz bisher keinerlei Mittel in der Hand. Auch die Raketenabwehr spotte jeder Beschreibung, so die Zeitung. Befürchtet wird, die Schweiz könne wegen ihrer sicherheitspolitischen Verwundbarkeit gezielt angegriffen werden, um NATO-Staaten zu schwächen. Künstliche Hüftgelenke können 30 Jahre und länger halten. Das haben kanadische Forschende auf der Basis von mehreren Millionen Betroffenen errechnet. Wie das Medizinfachblatt The Lancet schrieb, können Hüftgelenke nun schon bei jüngeren Patienten ersetzt werden. Das kann Betroffenen mit Arthrose jahrelange Schmerzen ersparen. Eine Passagiermaschine der US-Fluggesellschaft United Airlines hat beim Landeanflug auf den Flughafen New York mit einem Reifen einen Lastwagen und einen Lichtmasten gestreift. Der Fahrer des Lastwagens wurde mit leichten Verletzungen in ein Spital gebracht, wie US-Medien berichten. Der Lastwagenfahrer war auf einer Autobahn in der Nähe des Flughafens unterwegs. Im Iran sind 5 weitere Personen hingerichtet worden. 3 Männer seien im Zusammenhang mit den Massenprotesten im Januar hingerichtet worden, berichtet die Nachrichtenagentur Mizan. Den Männern werde vorgeworfen, an einer Verschwörung mit Verbindungen zu Israel beteiligt gewesen zu sein. Erst am Samstag hatte der Iran 2 Männer hingerichtet.
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0: Auf Brems müssen wir im Moment auf dem Nordring und auf dem Westring jeweils in beide Richtungen auf mehreren Abschnitten. Und auf der A1 Richtung Bern, dann im Aargau zwischen Baden und Megenwil, wo es ein bisschen länger geht. Region Winterthur in Richtung Schaffhausen zwischen Winterthur Nord und Henkert geht es länger. Und ihr steht vor dem vor dem Gotthard in Richtung Norden, dort 6 Kilometer, also gut eine Stunde länger. Die Fahrt Airolo ist gesperrt und jetzt kommt hier gerade noch Meldung rein. Das auch über den Seedamm rein bei Rapperswil langsam aber sicher anfängt zu stauen. Ich wünsche euch eine ganz gute Fahrt für den Montagabend.
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0: 22 Grad heute Nachmittag, etwa 20 Grad sind es dann morgen Nachmittag und es sollte morgen vor allem eigentlich trocken bleiben, so wie es bis jetzt aussieht. Auf den Mittwoch sind dann ein paar Regentropfen angesagt, das sollte sich dann aber auch schon wieder ändern. Auf den Donnerstag, dann geht es nämlich wieder ab.
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0: Zum Montagabend bei Radio 24, schön sind wir alle zusammen unterwegs.

0: ja definitiv keinen grünen Daumen, aber wenn ich vorher gewusst hätte, wie viel Spass es macht, dann hätte ich vielleicht sogar noch einen anderen Beruf gelernt. Es ist Berufsbildungswoche und darum habe ich dürfen als Gemüsegärtnerin schnuppern, und zwar bei der Bierstecher AG in Dübendorf. Und da hat mich der Johannes Majorek, er ist Lehrling dort und hat Gemüsegärtner gelernt, und er hat mich so ein bisschen angelehrt in dieser Schnupperlehre. Natürlich habe ich das Mikrofon mitgenommen und ich würde sagen, wir hören jetzt einfach mal rein. Ich musste Fenchel pflanzen.
1: Es ist extrem streng und extrem viel Konzentration braucht das. Und ich verrupfe ständig dieses Fenchelsätzling. Und sie, die nicht mehr das macht, sie muss einfach meine Bahn auch noch ein bisschen bewirtschaften, weil ich bin zu langsam. Kannst du mich mal meine Arbeit hier bewerten? Wie meinst
2: du? Es sieht gut aus. Du machst eine sehr feine Geschwindigkeit. Das ist halt die Übungssache.
0: Ja, eben. Er hat jetzt nur nicht sagen, ich bin ein lahmer Sack. Aber es hat auf jeden Fall sehr viel Spass gemacht. Und für alle, die jetzt vielleicht noch jemanden wissen und noch nicht wissen, was er oder sie mal möchte werden oder mal möchte lernen. Also so Gemüsegärtnerin, das macht schon ziemlich viel Spass. Wenn ihr das Video dazu noch schauen wollt, dann findet ihr das bei uns auf Instagram.
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0: Macht richtig gute Laune, Demi Lovato und Luis Fonsi. Und das haben wir parat in der nächsten halben Stunde. Holly Humberstone heisst sie. To Love Somebody heisst der Song, der gerade überall auf und ab läuft. Oder besser gesagt durch die Decke geht. Aber das ist auch verständlich, das ist auch wirklich einfach gut. Dann haben wir eine wunderschöne Stimme parat, und zwar die von Luis Capaldi. Und noch ein bisschen Party für einen Montagabend für euch, für Adrienne und Calvin Harris. We Found Love hier bei Radio 24.
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0: Guten Feierabend miteinander, das ist Radio 24, jetzt ist es 5 Uhr, der Montagabend.
8: Ich bin Selina Uhrig, guten Abend.
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8: 3/4 der Bevölkerung befürworten eine Flugticketabgabe. Allerdings nicht, wenn die Abgabe in den öffentlichen Verkehr fließt. So soll eine Flugticketabgabe etwa in die Förderung nachhaltiger Treibstoffe fließen. Das zeigt eine Sotomo-Umfrage im Auftrag von Aviation Suisse. Öko-Kerosin sei jedoch illusorisch, sagt die Baselbieter Grüne Nationalrätin Floros Brenzikofer.
10: So ist man in der Entwicklung noch nie. Sie sind einerseits sehr energieintensiv in der Herstellung und sie sind sehr kostspielig. Das heisst, man kann nicht auf das setzen.
8: Seit diesem Jahr müssen Flugzeuge an Schweizer Flughäfen mindestens 2% sogenannte nachhaltigen Treibstoff tanken. Im Baselbiet steht ein 43-jähriger Mann wegen der Tötung seiner Frau vor Gericht. Danach soll er ihre Leiche zerstückelt haben, Stefanie Wies.
11: Der Thomas L. gibt zu, dass er seine Frau, eine ehemalige Miss Schweiz-Kandidatin, getötet hat. Aber er habe aus Notwehr gehandelt. Laut Anklage soll er probiert haben, die Spuren zu verwischen. Die Leiche hat er unter anderem mit der Gartenschere und einem Pürierstab zerstückelt. Der Thomas L. sagt, es sei ein Unfall gewesen, er sei panisch geworden, darum habe er nicht daran gedacht, seine Frau zu retten. Dort bereut er, die Staatsanwaltschaft wirft ihm Mord und Störung der Totenruhe vor. Laut einem Gutachten gibt es beim mutmaßlichen Täter eine grosse Rückfallgefahr für schwere Gewalttaten. Das Urteil wird nächste Woche bekannt geben.
8: In der Velounterführung beim Bahnhof Winterthur ist ein Fußgänger nach einer Kollision mit einem Velofahrer gestorben. Der Verstorbene konnte laut Stadtpolizei Winterthur noch nicht eindeutig identifiziert werden. Der Unfallhergang zwischen dem 31-jährigen Velofahrer und dem Fußgänger werden untersucht.
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0: Es geht wieder ziemlich viel länger im Moment auf der Straße. Man merkt, dass die Ferien wieder ein bisschen teurer sind. Ihr habt auf dem Nordring und auf dem Westring jeweils in beiden Richtungen auf mehreren Abschnitten ein bisschen länger denn in der Region Winterthur. Zwischen Winterthur Nord und Henker die beiden Richtungen. Dann auch rund um Rapperswil und um Pfäffiken. Dort dann auch über den Seedamm rein, wo es ein bisschen länger geht. Auf der Oberlandautobahn in beiden Richtungen und über den Hirzel rein. Dann tut es einfach auch noch länger vor dem Gotthardtunnel. Zum Beispiel haben wir in Norden im Moment 6 km stehen. Dort eine gute Stunde, wo ihr mehr einrechnen müsst. Die Fahrt Airolo, die ist gesperrt. Ich wünsche euch eine ganz gute Fahrt und viel Geduld.
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0: 22 Grad heute Nachmittag, morgen wird es auch etwa um die 20 Grad, denn am Nachmittag immer wieder kommt die Sonne mal ein bisschen führen, sonst gibt es aber vor allem eigentlich so ein bisschen graue Wolken und am Mittwoch kommt es dann wieder ein bisschen regnen.
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0: Hallo zusammen, mein Name ist Anja Leibacher. Schön, dass ich euch durch den Montagabend begleiten.

0: Freitag bei Radio 24, wo wir eure Supermamis suchen.
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0: Bei uns am Telefon ist jetzt der Urs aus Schwanden. Er hat seine Freundin Claudia angemeldet als Supermami. Urs, erzähl mal schnell, warum?
2: Ich bin mal gestürzt, hatte dann Rückenbeschwerden gehabt. Ich habe noch einen Diensthund und ein kleines Kind, das jetzt 2 geworden ist. Ja, und dann hat sie auf alles müssen schauen und den Haushalt auch noch und 60% arbeiten, ja.
0: Du bist vorhin gerade schnell ins Nebenzimmer gehuscht, weil sie eben daheim im Homeoffice ist. Aber ich würde sagen, wir rufen dir einfach mal gerade schnell aufs Handy an.
3: Schmidtler?
0: Ja, hallo, da ist Anja von Radio 24, ist doch Claudia.
3: Ja.
0: Hallo Claudia, du, ich habe jemanden für dich an der Leitung.
2: Ja.
3: Hoi.
2: Hoi. Ja, ich wollte dir wieder Merci sagen, weil du das so gut gemacht hast, jetzt als ich krank war. Oh. Ja, mit der Jill, dem Hund und dem Arbeiten gleichzeitig.
3: Oh, das ist doch selbstverständlich. Wir sind ja ein Team. Es kann auch nur eine gesunde Beziehung sein, dass man füreinander da ist, wenn es jemandem mal nicht so gut geht.
0: Claudia, der Urs hat dich angemeldet bei uns als eine Supermami. Wir suchen im Moment Supermamis und er hat gefunden, du bist für ihn das absolute Supermami. Und ich würde sagen, das sehen wir bei Radio 24 auch so. Und darum möchten wir dir für auf den Muttertag gerne einen 200-Franken-Gutschein für ein Shopping-Tivoli schenken.
3: Wow, danke viel Male.
0: Euch trennt im Moment gerade nur eine Tür. Claudia, geh doch schnell über zum Urs.
3: Oh. Danke
1: sehr,
3: Mensch.
1: Ich liebe
3: dich.
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Mit der besten Musik begleiten wir euch und wünschen euch einen ganz gemütlichen Tag.

0: My Lucky Day. Ganz gemütlich durch einen Montagabend. So, bei Radio 24 haben wir Funeral, der aktuelle von Dermot Kennedy für euch parat. Ganz viel von der besten Musik. Hier bei Radio 24. Unter anderem auch der Tayo Cruz. Geniessen, kommt gut heim, wenn ihr noch unterwegs sind. Und sonst einfach machen wir euch einen gemütlichen.
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3: 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Ein erfahrener Bergsteiger warnt vor den unterschätzten Risiken. Letzte Hoffnung im Abstiegskampf. 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In der Kirche Enge wird die Geschichte erlebbar mit einer Lichtshow. 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
0: Montagabend für Radio 24. Es ist 5:30. Ich bin Selina Urech. Guten Abend.
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8: Die Schweiz sei ein Sicherheitsrisiko. Das schreibt die Frankfurter Allgemeine Zeitung und kritisiert dabei die Schweizer Armee. Gegen Drohnenangriffe habe die Schweiz bisher keinerlei Mittel in der Hand. Auch die Raketenabwehr spotte jeder Beschreibung, so die Zeitung. Befürchtet wird, die Schweiz könne wegen ihrer sicherheitspolitischen Verwundbarkeit gezielt angegriffen werden, um NATO-Staaten zu schwächen. Frauen sollen künftig bereits ab 45 und nicht erst mit 50 Jahren regelmäßig Brustkrebs-Screenings machen. Das fordern drei medizinische Fachgesellschaften der Schweiz. Damit könnten die Überlebensraten verbessert werden. Immer häufiger werde Brustkrebs bei Frauen unter 50 Jahren diagnostiziert. Bei Frauen zwischen 40 und 49 Jahren ist Brustkrebs die zweithäufigste Todesursache. Eine Passagiermaschine der US-Fluggesellschaft United Airlines hat beim Landeanflug auf den Flughafen New York mit einem Reifen einen Lastwagen und einen Lichtmasten gestreift. Der Fahrer des Lastwagens wurde mit leichten Verletzungen in ein Spital gebracht, wie US-Medien berichten. Der Lastwagenfahrer war auf einer Autobahn in der Nähe des Flughafens unterwegs. Im Iran sind 5 weitere Personen hingerichtet worden. 3 Männer seien im Zusammenhang mit den Massenprotesten im Januar hingerichtet worden, berichtet die Nachrichtenagentur Mizan. Den Männern werde vorgeworfen, an einer Verschwörung mit Verbindungen zu Israel beteiligt gewesen zu sein. Erst am Samstag hatte der Iran 2 Männer hingerichtet.
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0: Für die Stadt Zürich haben wir im Moment die Autobahnende Wiedecken ein bisschen länger, dann auf dem Nordring und auf dem Westring, jeweils in beide Richtungen auf mehreren Abschnitten. Dann geht es auf der A1 in Richtung Bern zwischen Spreitenbach und Magenwil, ein bisschen länger im Aargau, in der Region Winterthur Richtung Schaffhausen, zwischen Winterthur Nord und Henkert. Auf der Oberlandautobahn in beide Richtungen haben wir länger. Rund um Rapperswil auch über den Seedamm rein und rund um Hiwil geht es ebenfalls ein bisschen länger über den Herzl in Richtung Wädischwil ebenfalls. Und wenn er vor dem Gotthard steht, im Moment in Richtung Norden. Das sind 5 Kilometer, es wird ein bisschen weniger, sieht man hier im Verlauf, aber es sind trotzdem eben immer noch 5 Kilometer, also gut 50 Minuten, wenn ihr mit mir einrechnet. Die Einfahrthöhe Airolo, die ist gesperrt. Ich wünsche euch eine ganz gute Fahrt.
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0: Wettertechnisch wird es morgen nochmal einmal ähnlich wie heute schon. Es sind einige Wolken unterwegs, aber die Sonne die versteckt sich und kommt ab und zu mal ein bisschen vorher schauen. Um die 20 Grad dann morgen Nachmittag. Auf Mittwoch kommt es dann eher mal ein bisschen regnen, aber danach, ab dem Donnerstag, kommt wieder die Sonne und das Frühlingswetter führen.
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0: Hallo zusammen, mein Name ist Anja Leibacher. Schön, sind wir zusammen unterwegs durch den Abend.
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0: schon nicht durch die Wolken durch den Magma, wenigstens da ein bisschen durch die Boxen durch bei Radio 24. Hiya Cruise, schön sind wir mit uns unterwegs.
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1: Und bei den meisten von euch ist es wahrscheinlich die Lehrstellensuche kein Thema mehr. Aber vielleicht haben ihr Kinder, Neffen und Nichten oder Geschwister, die noch auf der Suche nach dem richtigen Job sind. Und ich habe im Rahmen der Berufsbildungswoche dürfen in den Beruf der Gemüsegärtnerin schnuppern. Das sind eigentlich die, die dafür zuständig sind, dass all das regionale Gemüse schlussendlich im Laden landet. Und der Johannes hat mich begleitet, oder besser gesagt, ein bisschen angeleitet. Er hat nämlich seine Lehre im letzten Sommer abgeschlossen gehabt.
2: Es war noch sehr streng, also da mit Schläuchen verlegen. Wie schnell bist du in der Lehre da fit geworden?
3: Das ist schon eine Weile gegangen. Es ist auch Übung gesagt, dass man sieht, was man wann muss machen, wie man es muss machen. Schwierig zu Zahl sagen, aber es ist ja Übungssache.
2: Aber Fitness brauchst du keines mehr?
3: Nein, ich habe noch nie ein Fitness-Abo gebraucht in der Lehre.
2: Das ist sicher etwas Gutes. Du kannst es arbeiten, dann kannst du einfach aufs Sofa liegen, Füße legen.
3: Genau, das ist so, ja.
1: Natürlich macht auch der Job selber mega Spass. Ich kann morgen dabei sein und wirklich alles machen. Also Gemüse, Pflanzen, Ernten, das Ganze schauen, wie das funktioniert, dass dann das Zeug eben auch wächst. Und mein persönlicher Highlight war natürlich das Traktorfahren. Das kann man nämlich auch machen, wenn man als Gemüsegärtnerin die Lehre macht. Wenn es euch interessiert, dann könnt ihr auf Social Media bei Radio 24 schauen. Wir haben dort noch ein Video und ihr seht dort ein bisschen, wie ich mich angestellt habe.

0: Guten Abend miteinander.
1: Siro heisst Noemi Besa, kommt aus dem Thurgau und begleitet uns heute

0: oder auch der hier. Gehört zu den Klassikern, würde ich sagen. Ist aber immer noch gut. Sehr gut. Die beste Musik haben wir bereit. Auch bei Radio 24. Für euch hier oben.
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7: Ich bin Selina Uhrig. Guten Abend.
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7: In der deutschen Stadt Leipzig ist ein Auto in eine Menschenmenge gerast. Derzeit läuft ein Großeinsatz der Polizei, wie der Mitteldeutsche Rundfunk Sachsen MDR berichtet. Augenzeugen zufolge ist ein Kriseninterventionsteam im Einsatz, das sich um Verletzte und Betroffene kümmert. Einzelheiten zu den genauen Umständen könne die Polizei aktuell noch nicht machen. Der tödliche Schusswaffenangriff am australischen Bondi Beach im Dezember sei die Folge von zunehmendem Judenhass. Zu diesem Schluss ist eine Untersuchungskommission der australischen Regierung gekommen, wie der Spiegel berichtet. Der Judenhass stehe wiederum in einem deutlichen Zusammenhang mit dem Gaza-Krieg, so die Kommission. Am 14. Dezember hatten zwei Männer während eines Chanukka-Festes am berühmten Bondi Beach in Sydney 15 Menschen erschossen. Ein deutsches Paar soll nach sexuellen Handlungen in einem Zug Richtung Basel zwei SBB-Mitarbeitende angegriffen haben. Das teilt die deutsche Bundespolizei laut 20 Minuten mit. Das Paar hatte in der ersten Klasse einvernehmliche sexuelle Handlungen vollzogen. Nachdem sie vom SBB-Personal aus dem Zug verwiesen worden waren, hat das Paar das Personal am Bahnhof Schopfheim West angegriffen. Das Liebespaar wurde festgenommen.
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7: Der Schweizer Tennisspieler Stan Wawrinka wird sein letztes Turnier der Karriere an den Swiss Indoors in Basel bestreiten. Das teilen die Organisatoren mit. Das Turnier in der St. Jakobshalle findet vom 24. Oktober bis 1. November statt. Wawrinka hatte seinen Rücktritt per Ende Jahr bereits vor dem Beginn der Saison angekündigt.
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0: Spätestens auf der Strasse merkt ihr wahrscheinlich, dass die Ferien wieder durch sind. Ihr habt länger für die Stadt Zürich Autobahn Ende Wiedecke, dann auf dem Nordring und auf dem Westring jeweils in beide Richtungen auf mehreren Abschnitten. Im Aargau dann Richtung Bern zwischen Spreitenbach und Lenzburg auf der A1, dort dann etwa eine halbe Stunde, wenn ihr auf mehreren Abschnitten müsstet mehr einrechnen. Auf der Autobahn zwischen Winterthur und Schaffhausen jetzt auch in beide Richtungen ein bisschen Stau, dann über den Seedamm rein, wo es länger geht, auf der Oberlandautobahn in beide Richtungen. Und vor dem Gotthard für in Norden rauf sind es im Moment noch 4 Kilometer Stau, also 40 Minuten, wenn ihr dort länger habt. Die Einfahrt Airolo ist gesperrt. Ich wünsche euch eine ganz gute Fahrt und wenn ihr sie braucht, viel Geduld.
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0: Morgen ist einigermaßen schön Wetter. Es werden 20 Grad am Nachmittag und morgen starten wir bis so rund 6 Grad. Also doch nochmal ein Jäckchen mitnehmen vielleicht. Dann gibt es einige Wolken, aber die Sonne, die sich dahinter versteckt, sollte trocken bleiben. Am Mittwoch kommt dann eher der Regen wieder ein bisschen führen.
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0: Sorry zusammen, mein Name ist Anja Leibacher. Schön, dass ich euch durch den Montagabend begleiten.
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1: Ja, ich weiss, ihr habt jetzt wahrscheinlich für oben, aber was würdet ihr lernen, wenn ihr jetzt nochmal eine Lehre machen könntet? Bei mir wäre es wahrscheinlich Gemüsegärtnerin. Das durfte ich ausprobieren, weil im Moment gerade Berufsbildungswoche ist. Ihr müsst euch das so vorstellen, Gemüsegärtner und Gemüsegärtnerinnen, die sind dafür zuständig, dass all das regionale Gemüse oder all das, was aus der Schweiz kommt, schlussendlich im Laden landet. Das heisst, die pflanzen, die ernten, die schauen dazu, dass das die richtigen Standards erfüllt. Ist gar nicht so einfach, wie man es sich vorstellt. Und ein Video dazu findet ihr auf Radio 24 beim Instagram. Dort seht ihr, wie ich mich ein bisschen angestellt habe. Johannes, der hat die Lehre gemacht bei der Bierstecher AG in Dübendorf. Und er hat mich hier ein bisschen im Zeug gejagt.
2: Sie hat es sehr gut gemacht, sehr interessiert. Das war wirklich cool. Ja. Ich denke, wir hatten auch ein abwechslungsreiches Programm jetzt gehabt, den Halbtag.
1: Ich glaube, er hat es ein bisschen beschönigt. So wahnsinnig gut habe ich es wahrscheinlich noch nicht gemacht, aber ich hatte noch keine Übung gehabt. Oder auf jeden Fall noch nicht so viel wie er, weil wir haben definitiv sehr viel gemacht. Fenkel gesetzt, Salat geerntet, Wasserrohr umgeleitet und ich durfte sogar den Traktor fahren. Und das den ganzen Tag an der frischen Luft. Ein absolutes Highlight.
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Wenn ihr jetzt im Auto unterwegs sind, ist ja wahrscheinlich alles in der Ordnung, solange das Fenster nicht auftönt. Aber all die, die mit dem Velo heute fahren, entweder habt ihr Glück und es windet von hinten, sodass ihr etwas schneller daheim sind, oder ihr habt halt eben Pech und es windet von der falschen Seite. Dann geht es etwas länger. Ich wünsche euch ganz, ganz viel Kraft mit dem Wind. Und wir begleiten euch hier bei Radio 24. Natürlich mit der besten Motivationsmusik, die hilft, um etwas fester zu trampen. Schönen Abend miteinander. Das ist Leonie.

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1: Musik aus der Schweiz, hier bei Radio 24. Haben wir noch ein bisschen mehr parat, Chris und Cian mit How to Heal. Schön, sind wir mit Radio 24 unterwegs. Wir begleiten euch durch den Montagabend mit der besten Musik. Unter anderem Nickelback mit How You Remind Me. Schön, sind wir da.
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5: Ich bin Selina Uhrig. Guten Abend.
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5: In der deutschen Stadt Leipzig ist ein Auto mit hoher Geschwindigkeit in eine Menschenmenge gerast. Gemäß ersten Erkenntnissen der Behörden sind zwei Menschen ums Leben gekommen, mehrere wurden verletzt. Der Täter konnte mittlerweile festgenommen werden. Zu den Einzelheiten könne die Polizei aktuell noch keine Angaben machen. In Chiasso hat heute das Dach eines Wohngebäudes gebrannt. Das Gebäude, in dem 30 Menschen waren, wurde laut der Tessiner Kantonspolizei evakuiert. Zwei Personen wurden mit leichten Verletzungen ins Spital gebracht. Die Organisation BirdLife Schweiz startet am Donnerstag die diesjährige Stunde der Gartenvögel. Bis zum 10. Mai lädt die Organisation die Bevölkerung dazu ein, im Garten, auf dem Balkon oder in einem Park Vögel zu zählen. Damit soll ein genaues Bild der Vogelwelt im Siedlungsraum erhalten und langfristige Entwicklungen erkannt werden, wie BirdLife mitteilt.
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5: Der Schweizer Tennisspieler Stan Wawrinka wird sein letztes Turnier der Karriere an den Swiss Indoors in Basel bestreiten. Das teilen die Organisatoren mit. Das Turnier in der St. Jakobshalle findet vom 24. Oktober bis 1. November statt. Wawrinka hatte seinen Rücktritt per Ende Jahr bereits vor dem Beginn der Saison angekündigt.
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1: Für die Stadt Zürich haben wir noch ein bisschen länger Autobahnende. Wie dicke, dann auf dem Nordring und auf dem Westring in beiden Richtungen auf mehreren Abschnitten, wo es noch ein bisschen tut. Auf der A1 dann Richtung Bern im Aargau zwischen Spreitenbach und Lenzburg etwa eine Viertelstunde länger. Region Winterthur auf der Autobahn auch in beide Richtungen im Moment noch zwischen Winterthur und Henkert. Dann haben wir über den Seedamm rein, länger auf der Oberland-Autobahn in beide Richtungen länger. Und vor dem Gotthardtunnel Richtung Norden wartet ihr im Moment etwa eine halbe Stunde, also 3 Kilometer. Und ihr dort noch Stau habt. Gute Fahrt euch.
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1: 22 Grad sind es heute gewesen, etwa 20 Grad werden es dann morgen. Es gibt ziemlich ähnliches Wetter, ein bisschen Wind, ein bisschen Wolken, ein bisschen Sonne. Auf dem Mittwoch kommt dann der Regen mal wieder.
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1: Hallo zusammen, mein Name ist Anja Leibacher. Schön, dass ich euch heute begleiten.
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zum Montagabend bei Radio 24. Und ja, es liegt noch fast die ganze Woche vor uns. Da braucht es manchmal ein bisschen mehr Motivation. Aber ich komme definitiv sehr gut von der Musik, zum Beispiel von dem Song. Baby.

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5: Ich bin Celina Uhrech. Guten Abend.
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5: In der deutschen Stadt Leipzig ist ein Auto mit hoher Geschwindigkeit in eine Menschenmenge gerast. Nach Angaben von Leipzigs Oberbürgermeister gibt es 2 Tote. Mehrere Menschen wurden verletzt, 2 davon schwer. Der Täter konnte mittlerweile festgenommen werden. Er soll laut Bild-Zeitung bei seiner Festnahme psychisch auffällig gewesen sein. Zum Tathergang kann die Polizei aktuell noch keine Angaben machen. Der tödliche Schusswaffenangriff am australischen Bondi Beach im Dezember sei die Folge von zunehmendem Judenhass. Zu diesem Schluss ist eine Untersuchungskommission der australischen Regierung gekommen, wie der Spiegel berichtet. Der Judenhass stehe wiederum in einem deutlichen Zusammenhang mit dem Gaza-Krieg, so die Kommission. Am 14. Dezember hatten 2 Männer während eines Chanukka-Festes am berühmten Bondi Beach in Sydney 15 Menschen erschossen. Ein deutsches Paar soll nach sexuellen Handlungen in einem Zug Richtung Basel 2 SBB-Mitarbeitende angegriffen haben. Das teilt die deutsche Bundespolizei laut 20 Minuten mit. Das Paar hatte in der ersten Klasse einvernehmliche sexuelle Handlungen vollzogen. Nachdem sie vom SBB-Personal aus dem Zug verwiesen worden waren, hat das Paar das Personal am Bahnhof Schopfheim West angegriffen. Das Liebespaar wurde festgenommen.
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5: Es staut wegen einem Unfall auf der A1 Richtung Bern zwischen der Verzweigung Glimmertal und Dietikon. Wegen Verkehrsüberlastung klemmt es außerdem auf der A1 Richtung St. Gallen zwischen Dietikon und Gubristunnel sowie zwischen Zürich-Seebach und der Verzweigung Brütisellen. Richtung Zürich klemmt es dann zwischen Niederwipp und der Verzweigung Herkingen. Richtung Bern ist es zwischen der Verzweigung Birfaur und Lenzburg sowie zwischen der Verzweigung Herkingen und Önsingen. Bei der A3 geht es länger Richtung Basel zwischen Uhrdorf Süd und der Verzweigung Limmattau. Und bei der A2 ist es auch Richtung Basel zwischen dem Schweizer Hallentunnel und der Verzweigung Wiese. Und wenn ihr im Süden unterwegs seid, geht es länger auf der A2 Richtung Gotthard. Zwischen Ginter und Airolo haben wir mittlerweile 3 km Stau. Ich wünsche viel Geduld ins Auto und habe zu.
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6: Es dürfte trocken bleiben auf Dienstag. Es gibt dann maximal etwa so 20 Grad am Nachmittag. Aber trotzdem sind halt die Wolken ein bisschen rum. Da versteckt sich die Sonne dahinter ab und zu. Man sieht aber gleich mal ein bisschen vorher schauen. Auf dem Mittwoch sind dann ein paar Regentropfen wieder angesagt.
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ADHS ist nicht gleich einfach hyperaktiv sein. Das weiss sie da im Hintergrund ziemlich gut. Hat nämlich selber ADHS, Lola Young. Und sie hat einen Song darüber geschrieben. Messi heisst er. Man hört ihn schon ein bisschen. Und wenn man richtig herlässt, dann merkt man, ja, das ist einfach mehr wieder ein bisschen Hyperaktivität. Ich lasse Radio 24 mit der besten Musik.

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2: Ich bin Celina Uhrech. Guten Abend.
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2: In der deutschen Stadt Leipzig ist ein Auto mit hoher Geschwindigkeit in eine Menschenmenge gerast. Nach Angaben von Leipzigs Oberbürgermeister gibt es 2 Tote. Mehrere Menschen wurden verletzt, 2 davon schwer. Der Täter konnte mittlerweile festgenommen werden. Er soll laut Bild-Zeitung bei seiner Festnahme psychisch auffällig gewesen sein. Zum Tathergang kann die Polizei aktuell noch keine Angaben machen. Auf einem Swiss-Flug von Zürich nach Miami ist eine Frau in der Business Class sexuell belästigt worden. Ein 48-jähriger Passagier soll eine schlafende 29-Jährige unsittlich berührt haben, wie 20 Minuten berichtet. Mehrere Fluggäste informierten demnach die Crew, die sofort eingriff und den Mann auf einen anderen Sitzplatz umsetzte. Nach der Landung in Miami wurde der Franzose festgenommen. Er sitzt inzwischen in Untersuchungshaft. Die Airline verurteilt den Vorfall und betont, die Crew habe umgehend reagiert, um die Passagierin zu schützen. Ein suchtkranker Arzt aus der Ostschweiz hat sich mit gefälschten Rezepten Medikamente beschafft und ist nun dafür verurteilt worden. Der 38-Jährige legte dafür eigenhändig ausgestellte Rezepte vor. Dafür verwendete er Rezeptblöcke der Privatklinik, bei der er angestellt war. In einzelnen Fällen setzte er zudem den Namen eines anderen Klinikarztes unter die Rezepte und fälschte dessen Unterschrift. Die Staatsanwaltschaft des Kantons St. Gallen verurteilte den Mann wegen mehrfacher Urkundenfälschung und mehrfachen Identitätsmissbrauchs zu einer bedingten Geldstrafe sowie zu einer Buße.
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2: Es klemmt immer noch auf der A1 Richtung Bern zwischen Gubristunnel und Dietikon und auch Richtung St. Gallen zwischen Dietikon und dem Gubristunnel sowie zwischen Zürich-Seebach und der Verzweigung Brütisellen geht es länger. Und dann im Süden haben wir immer noch gut 2 Kilometer Stau auf der A2 Richtung Gotthard zwischen Ginto und Airolo. Ich wünsche euch eine gute Fahrt und habt Sorge.
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3: Es dürfte trocken bleiben auf Dienstag. Es gibt dann maximal etwa so 20 Grad am Nachmittag. Aber trotzdem sind halt die Wolken ein bisschen rum. Da versteckt sich die Sonne dahinter ab und zu. Man muss aber gleich mal ein bisschen vorschauen. Auf dem Mittwoch sind dann ein paar Regentropfen wieder angesagt.
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2: Diese Themen haben heute Schlagzeilen gemacht. Guten Abend.
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2: Im Baselbiet steht ein 43-jähriger Mann wegen der Tötung seiner Frau vor Gericht. Danach soll er ihre Leiche zerstückelt haben, Stefanie Wies.
3: Der Thomas L. gibt zu, dass er seine Frau, eine ehemalige Miss Schweiz-Kandidatin, getötet hat. Aber er habe aus Notwehr gehandelt. Laut Anklage soll er probiert haben, die Spuren zu verwischen. Die Leiche hat er unter anderem mit der Gartenschere und einem Pürierstab zerstückelt. Der Thomas L. sagt, es sei ein Unfall gewesen, er sei panisch geworden, darum habe er nicht daran gedacht, seine Frau zu retten. Dort bereut er, die Staatsanwaltschaft wirft ihm Mord und Störung der Totenruhe vor. Laut einem Gutachten gibt es beim mutmaßlichen Täter eine grosse Rückfallgefahr für schwere Gewalttaten. Das Urteil wird nächste Woche bekannt gegeben.
2: Der Schweizer Nachrichtendienst gewährt Zugang zum Dossier über den Nazi-Verbrecher Josef Mengele. Aufgrund einer Beschwerde hat der Nachrichtendienst die rechtliche Ausgangslage neu beurteilt. Offenbar will ein Historiker herausfinden, ob Mengele 1961 in Kloten war und ob die Schweizer Behörden den international zur Verhaftung ausgeschriebenen Kriegsverbrecher damals entkommen ließen. 3/4 der Bevölkerung befürworten eine Flugticketabgabe. Allerdings nicht, wenn die Abgabe in den öffentlichen Verkehr fließt. So soll eine Flugticketabgabe etwa in die Förderung nachhaltiger Treibstoffe fließen. Das zeigt eine Sotomo-Umfrage im Auftrag von Aviation Suisse. Öko-Kerosin sei jedoch illusorisch, sagt die Baselbieter Grünen-Nationalrätin Floros Brenzikofer.
4: Da ist man in der Entwicklung noch nie. Sie sind einerseits sehr energieintensiv in der Herstellung und sie sind sehr kostspielig. Das heisst, man kann nicht auf das setzen.
2: Seit diesem Jahr müssen Flugzeuge an Schweizer Flughäfen mindestens 2% sogenannte nachhaltigen Treibstoff tanken.
5: Die Schweiz müsse ihren Luftraum so schnell wie möglich schützen können. Das sagt die Aargauer FDP-Nationalrätin Maya Renika. Wegen der Verzögerung beim US-amerikanischen Patriot-Luftabwehrsystem will Verteidigungsminister Martin Pfister ein alternatives Abwehrsystem beschaffen. Unter anderem schaut sich der Bund das französisch-italienische Mamba-System an. Dass Pfister ähnliche Systeme in Betracht ziehe, sei eine gute Idee, sagt Renika.
6: Weil wir nicht wissen, wenn effektiv die Patriot-Systeme, die wir in den USA bestellt haben, können und werden geliefert werden, müssen wir in Alternativen denken. Und darum bin ich sehr froh, dass der Bundesrat jetzt hier in Varianten denkt.
5: CH-Media-Recherchen zeigen, dass die Schweiz auch südkoreanische und israelische Systeme prüft.
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7: Es bleibt eigentlich trocken. Auf den Dienstag sind ein paar Wolken angesehen. Es kann sein, dass es mal vereinzelte Tropfen gibt. Aber eigentlich nicht so, dass man jetzt gerade sich dick einpacken müsste. Es gibt maximal 20 Grad am Nachmittag. Immer wieder ein bisschen Sonne, die sich dann aber auch gerne mal hinter den Wolken versteckt. Auf den Mittwoch ist dann eher mal ein bisschen Regen angesagt.
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2: Diese Themen haben heute Schlagzeilen gemacht. Guten Abend.
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2: Flugscham ist bei der Schweizer Bevölkerung kaum ein Thema. Mehr als die Hälfte der Befragten ist stolz auf die Schweizer Luftfahrt, wie eine Umfrage im Auftrag von Aviation Suisse zeigt. Trotzdem wären 3/4 der Bevölkerung bereit, eine Flugticketabgabe zu bezahlen. Allerdings nicht, wenn die Abgabe in den öffentlichen Verkehr fließt, sagt Regine Sauter, Präsidentin von Aviation Suisse und Zürcher FDP-Nationalrätin.
3: Man will auch nicht höhere Ticketabgaben, die nichts dazu beitragen, dass CO2 nicht eingespart wird, sondern man will etwas wirklich, wo CO2 einspart, wo innovativ ist, und das wäre etwas, wo man mittragen politisch auch.
2: Die Umweltorganisation Umverkehr warnt hingegen, Technologien wie Öko-Kerosin seien illusorisch. Frauen sollen künftig bereits ab 45 und nicht erst mit 50 Jahren regelmäßig Brustkrebs-Screenings machen. Das fordern 3 medizinische Fachgesellschaften der Schweiz. Damit könnten die Überlebensraten verbessert werden. Immer häufiger werde Brustkrebs bei Frauen unter 50 Jahren diagnostiziert. Bei Frauen zwischen 40 und 49 Jahren ist Brustkrebs die zweithäufigste Todesursache.
4: Zuwanderer sind wichtig für die Finanzierung der Sozialversicherungen. Das sagt Bundesrätin Elisabeth Baumschneider zum Tagesanzeiger. Die ausländische Bevölkerung zahle mehr in die AHV ein, als sie beziehe. Sie entlastet damit die Gesellschaft. Zudem hilft die Zuwanderung, das Wachstum der Krankenkassenprämie zu dämpfen, da Zuwanderer oft jünger sind und eine ältere Bevölkerung auch höhere Gesundheitskosten verursache. Der deutsche Detailhändler Lidl besetzt in der Schweiz die Spitze neu. Erstmals übernimmt nun ein Schweizer die Leitung für das Geschäft in der Schweiz. Neuer CEO wird Michael Kunz, derzeit Chef von Lidl Österreich. Der 41-jährige Schweizer kehrt damit in sein Heimatland zurück und übernimmt die Funktion im Herbst.
2: Ob die Schweiz ein amerikanisches oder europäisches Luftabwehrsystem kaufe, sei nicht wichtig. Die Schweiz müsse ihren Luftraum einfach so schnell wie möglich schützen können. Das sagt der Bündner Mitte-Nationalrat Martin Kandinas. Wegen Verzögerungen beim Patriot-Luftabwehrsystem will Verteidigungsminister Martin Pfister eine Alternative beschaffen. In Frage käme das französisch-italienische Mamba-System. Wichtig sei, dass die Schweiz überhaupt ein Luftabwehrsystem besitze, sagt Kandinas.
5: Darum ist für mich entscheidend, wie ist der Lieferzeitpunkt, wie sind die Kosten und welche Leistungsfähigkeit sind damit verbunden.
2: Die NZZ am Sonntag schreibt, die Schweiz könnte das Mamba-System bereits in 3 Jahren erhalten.
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6: Es bleibt eigentlich trocken. Auf den Dienstag sind ein paar Wolken angesehen. Es kann sein, dass es mal vereinzelte Tropfen gibt. Aber eigentlich nicht so, dass man jetzt gerade sich dick einpacken müsste. Es gibt maximal 20 Grad am Nachmittag. Immer wieder ein bisschen Sonne, die sich dann aber auch gerne mal hinter den Wolken versteckt. Auf den Mittwoch ist dann eher mal ein bisschen Regen angesagt.
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Noch mehr aktuelle Hits für euch. Jetzt mit Somber und Homewrecker. Das ist

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2: Diese Themen haben heute Schlagzeilen gemacht. Guten Abend.
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2: Im Baselbiet steht ein 43-jähriger Mann wegen der Tötung seiner Frau vor Gericht. Danach soll er ihre Leiche zerstückelt haben. Stefanie Wies.
3: Der Thomas L. gibt zu, dass er seine Frau, eine ehemalige Miss Schweiz-Kandidatin, getötet hat. Aber er habe aus Notwehr gehandelt. Laut Anklage soll er probiert haben, die Spuren zu verwischen. Die Leiche hat er unter anderem mit der Gartenschere und einem Pürierstab zerstückelt. Der Thomas L. sagt, es sei ein Unfall gewesen, er sei panisch geworden, darum habe er nicht daran gedacht, seine Frau zu retten. Dort bereut er, die Staatsanwaltschaft wirft ihm Mord und Störung der Totenruhe vor. Laut einem Gutachten gibt es beim mutmaßlichen Täter eine grosse Rückfallgefahr für schwere Gewalttaten. Das Urteil wird nächste Woche bekannt gegeben.
2: Der Schweizer Nachrichtendienst gewährt Zugang zum Dossier über den Nazi-Verbrecher Josef Mengele. Aufgrund einer Beschwerde hat der Nachrichtendienst die rechtliche Ausgangslage neu beurteilt. Offenbar will ein Historiker herausfinden, ob Mengele 1961 in Kloten war und ob die Schweizer Behörden den international zur Verhaftung ausgeschriebenen Kriegsverbrecher damals entkommen ließen. 3/4 der Bevölkerung befürworten eine Flugticketabgabe. Allerdings nicht, wenn die Abgabe in den öffentlichen Verkehr fließt. So soll eine Flugticketabgabe etwa in die Förderung nachhaltiger Treibstoffe fließen. Das zeigt eine Sotomo-Umfrage im Auftrag von Aviation Suisse. Öko-Kerosin sei jedoch illusorisch, sagt die Baselbieter Grünen-Nationalrätin Florence Brenzikofer.
4: Da ist man in der Entwicklung noch nie. Sie sind einerseits sehr energieintensiv in der Herstellung und sie sind sehr kostspielig. Das heisst, man kann nicht auf das setzen.
2: Seit diesem Jahr müssen Flugzeuge an Schweizer Flughäfen mindestens 2% sogenannte nachhaltigen Treibstoff tanken.
5: Die Schweiz müsse ihren Luftraum so schnell wie möglich schützen können. Das sagt die Aargauer FDP-Nationalrätin Maya Renika. Wegen der Verzögerung beim US-amerikanischen Patriot-Luftabwehrsystem will Verteidigungsminister Martin Pfister ein alternatives Abwehrsystem beschaffen. Unter anderem schaut sich der Bund das französisch-italienische Mamba-System an. Dass Pfister ähnliche Systeme in Betracht ziehe, sei eine gute Idee, sagt Rinika.
6: Weil wir nicht wissen, wenn effektiv die Patriot-Systeme, die wir in den USA bestellt haben, können und werden geliefert werden, müssen wir in Alternativen denken. Und darum bin ich sehr froh, dass der Bundesrat jetzt hier in Varianten denkt.
5: CH-Media-Recherchen zeigen, dass die Schweiz auch südkoreanische und israelische Systeme prüft.
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7: Es bleibt eigentlich trocken. Auf den Dienstag sind ein paar Wolken angesehen. Es kann sein, dass es mal vereinzelte Tropfen gibt. Aber eigentlich nicht so, dass man jetzt gerade sich dick einpacken müsste. Es gibt maximal 20 Grad am Nachmittag. Immer wieder ein bisschen Sonne, die sich dann aber auch gerne mal hinter den Wolken versteckt. Auf den Mittwoch ist dann eher mal ein bisschen Regen angesagt.
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2: Diese Themen haben heute Schlagzeilen gemacht. Guten Abend.
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2: Flugscham ist bei der Schweizer Bevölkerung kaum ein Thema. Mehr als die Hälfte der Befragten ist stolz auf die Schweizer Luftfahrt, wie eine Umfrage im Auftrag von Aviation Swiss zeigt. Trotzdem wären 3/4 der Bevölkerung bereit, eine Flugticketabgabe zu bezahlen. Allerdings nicht, wenn die Abgabe in den öffentlichen Verkehr fließt, sagt Regine Sauter, Präsidentin von Aviation Swiss und Zürcher FDP-Nationalrätin.
3: Man will auch nicht höhere Ticketabgaben, die nichts dazu beitragen, dass CO2 nicht eingespart wird, sondern man will etwas wirklich, wo CO2 einspart, wo innovativ ist, und das wäre etwas, wo man mittragen politisch auch.
2: Die Umweltorganisation Umverkehr warnt hingegen, Technologien wie Öko-Kerosin seien illusorisch. Frauen sollen künftig bereits ab 45 und nicht erst mit 50 Jahren regelmäßig Brustkrebs-Screenings machen. Das fordern 3 medizinische Fachgesellschaften der Schweiz. Damit könnten die Überlebensraten verbessert werden. Immer häufiger werde Brustkrebs bei Frauen unter 50 Jahren diagnostiziert. Bei Frauen zwischen 40 und 49 Jahren ist Brustkrebs die zweithäufigste Todesursache.
4: Zuwanderer sind wichtig für die Finanzierung der Sozialversicherungen. Das sagt Bundesrätin Elisabeth Bomschneider zum Tagesanzeiger. Die ausländische Bevölkerung zahle mehr in die AHV ein, als sie beziehe. Sie entlastet damit die Gesellschaft. Zudem hilft die Zuwanderung, das Wachstum der Krankenkassenprämie zu dämpfen, da Zuwanderer oft jünger sind und eine ältere Bevölkerung auch höhere Gesundheitskosten verursache.
5: Der deutsche Detailhändler Lidl besetzt in der Schweiz die Spitze neu. Erstmals übernimmt nun ein Schweizer die Leitung für das Geschäft in der Schweiz. Neuer CEO wird Michael Kunz, derzeit Chef von Lidl Österreich. Der 41-jährige Schweizer kehrt damit in sein Heimatland zurück und übernimmt die Funktion im Herbst.
2: Ob die Schweiz ein amerikanisches oder europäisches Luftabwehrsystem kaufe, sei nicht wichtig. Die Schweiz müsse ihren Luftraum einfach so schnell wie möglich schützen können. Das sagt der Bündner Mitte-Nationalrat Martin Candinas. Wegen Verzögerungen beim Patriot-Luftabwehrsystem will Verteidigungsminister Martin Pfister eine Alternative beschaffen. In Frage käme das französisch-italienische Mamba-System. Wichtig sei, dass die Schweiz überhaupt ein Luftabwehrsystem besitze, sagt Candinas.
6: Darum ist für mich entscheidend, wie ist der Lieferzeitpunkt, wie sind Kosten und welche Leistungsfähigkeit sind damit verbunden.
2: Die NZZ am Sonntag schreibt, die Schweiz könnte das Mamba-System bereits in 3 Jahren erhalten.
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7: Es bleibt eigentlich trocken. Auf den Dienstag sind ein paar Wolken angesehen. Es kann sein, dass es mal vereinzelte Tropfen gibt. Aber eigentlich nicht so, dass man jetzt gerade sich die Decke einpacken müsste. Es gibt maximal 20 Grad am Nachmittag. Immer wieder ein bisschen Sonne, die sich dann aber auch gerne mal hinter den Wolken versteckt. Auf den Mittwoch ist dann eher mal ein bisschen Regen angesagt.
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0: Es ist 2 und jetzt geht's gemütlich durch die Nacht.